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Märchenstunde auf Radio Afrika. Herzlich willkommen zurück bei der Märchenstunde auf Radio Afrika. Hier spricht wieder deine Isabel und auch heute lese ich dir wieder Märchen aus Nelson Mandelas Buch Meine afrikanischen Lieblingsmärchen vor, erschienen im CH Beck Verlag. Viel Vergnügen!

wie Lacaniana das Ungeheuer überlistete. Lacaniana hatte seine Mutter verlassen und war von zu Hause fortgelaufen, weil die Krieger Jagd auf ihn machten. Bei seiner Wanderung über die Erde fehlte ihm etwas, um Musik zu machen, und er hatte auch nichts Schönes, über das er hätte singen können. Er war sehr müde und sehr hungrig. Auf einem kleinen Hügel, von dem aus er weit in alle Richtungen blicken konnte, begegnete Lacaniana einem Hasen, der seinen Bau im hohen Gras hatte. Hase ist klug und ein schneller Läufer. Lacaniana konnte sich nicht unbemerkt an ihn heranschleichen, geschweige denn ihn fangen. So begrüßte er ihn und setzte sich auf einen Stein, um mit ihm zu reden. »Wie kommt es, dass du so lange Ohren hast?«, fragte er. »Damit ich Dinge hören kann, noch ehe sie geschehen.« »Kannst du eine Flöte spielen hören?« Hase lauschte und sagte, dergleichen könne er nicht hören. »Als ich vom Fluss her kam, sah ich die Büffel im Schatten schlafen. Jetzt kommen sie hier entlang. Wenn wir nicht wegrennen, werden sie uns zertrampeln. Ich höre sie schon kommen«, sagte Lacaniana. Hase lauschte. »Ich kann sie nicht hören«, sagte er. »Aber sie kommen auf uns zugaloppiert. Putzte die Ohren und hör noch mal genau hin.« Hase putzte sich die Ohren mit einem Grashalm und lauschte wieder, aber die Büffel konnte er nicht hören. »Wir haben keine Zeit zu verlieren«, sagte Lacaniana. »Leg die Ohren auf den Boden, dann wirst du bestimmt das Donnern ihrer Hufe hören.« Hase senkte den Kopf und legte die Löffel flach auf die Erde. Kaum hatte er dies getan, sprang Lacaniana ihm auf die langen Ohren und drückte ihn fest auf den Boden. Hase war gefangen. Er zappelte, aber er konnte nicht entkommen. Er war eine schmackhafte Beute und Lacaniana machte nicht viel Federlesens mit ihm. Er entfachte ein Feuer, um seine Mahlzeit zu rösten. Einen Knochen von Hases Hinterläufen behielt er zurück, um sich eine Flöte daraus zu schnitzen. Dann zog er weiter und spielte auf seiner Flöte dieses Lied. »Ich traf den netten Hasen, einen keckeren gibt es nicht. Jetzt kann ich Flöte blasen, die steht mir zu Gesicht.« Lacaniana kam zu einer Stelle am Fluss, wo ein tiefer Teich lag. Am Rand des Teichs war ein Baum und in seinen Zweigen döste ein Varan. »Woher kommst du?«, fragte Varan. Lacaniana spielte auf seiner Flöte und sang dazu. »Des Kannibalens Mutter, die ging mir auf den Leim, wir spielten mit uns Futter, wer wird wie schmackhaft sein? Mich kriegte sie nicht gar, doch ich fraß sie mit Haut und Haar.« Varan bat Lacaniana um seine Flöte, aber der wollte sie ihm nicht geben. »Dann komm ich runter und nehme sie dir weg«, sagte Varan. So frech war er nur, weil der tiefe Teich genau unter ihm lag. Er brauchte nur hineinzuspringen und niemand würde ihm folgen können. »Komm runter und hol dir die Flöte, wenn du kannst«, sagte Lacaniana. Also kletterte Varan vom Baum herab. Er hatte einen langen, schweren Schwanz mit einem dünnen Ende, das wie der Riemen einer Viehpeitsche aussah. Lacaniana wusste nicht, was Varan damit alles anstellen konnte. »Gib mir die Flöte, dann brauchen wir nicht darum zu kämpfen«, sagte Varan. »Glaubst du, du kannst mich mit Worten schlagen, weil du eine gespaltene Zunge hast?«, fragte Lacaniana. Unversehens schlug Varan mit seinem langen Schwanz aus. Durch die Wucht wurde Lacaniana umgerissen, er fiel zu Boden und die Flöte rollte davon. Varan schnappte sie sich, sprang ins Wasser und verschwand in den Tiefen des Teichs. So wurde Lacaniana überrascht und verlor seine Flöte. Er lief weiter, aber das Herz war ihm schwer, weil er keine Musik mehr machen konnte. Die Flöte war unwiederbringlich fort. Als er stehen blieb, um zu lauschen, hörte er Varan irgendwo in der Nähe des tiefen Teichs auf ihr spielen. Er spielte ein Lied, mit dem er die Kühe näher an den Fluss lockte, um ihnen dann die Hinterbeine mit dem Schwanz zu fesseln und sie zu melken. Lacaniana lief lange Zeit weiter, ohne innezuhalten. Die Sonne ging bereits unter und noch immer war er auf seinem Weg niemandem begegnet, der ihn hätte leiten können. Schließlich sah er eine sehr merkwürdige Gestalt unter einem Baum sitzen. Es war ein Ungeheuer, denn es hatte nur ein Bein und nur einen Arm. Sein Körper hatte nur eine Hälfte. Es hatte ein halbes Gesicht, ein einziges Auge und lange Zähne auf dieser einen Seite.
Aus der anderen Körperhälfte wuchs Gras. Lacaniana bekam es mit der Angst zu tun. Er wollte weglaufen. Doch er sah, dass das Ungeheuer einen großen Laib gedämpftes Brot aß, den es in der einen Hand hielt. Der verlockende Duft des Brotes ließ Lacaniana das Wasser im Munde zusammenlaufen. Das Ungeheuer riss mit seinen Zähnen Brocken aus dem Brotleib. »Was willst du? Verschwinde oder ich reiß dich auseinander und fress dich auch«, zischelte das Ungeheuer. Beim Sprechen hörte sich die Luft seines Atems an wie Pfeifen im Gras. »Na, ich gehe ja schon. Warum solltest du mich fressen? Ich habe dir doch nichts getan«, antwortete Lacaniana und setzte seinen Weg fort. Er kam zu einigen Büschen und versteckte sich hinter ihnen, um das Ungeheuer zu beobachten. Das Ungeheuer beendete seine Mahlzeit und legte sich bald darauf auf die Seite, wie jemand, der schlafen möchte. Lacaniana wartete ein Weilchen. Dann schlich er sich zurück. Das Ungeheuer schlief tief und fest. Bei jedem Schnarcher wiegten sich die Grashalme auf der anderen Körperhälfte hin und her. Lacaniana sah die bauchige Tasche neben dem Ungeheuer liegen. In der Tasche muss noch ein weiterer leibgedämpftes Brot sein, dachte er. Mit schlotternden Knien kroch er näher. Lautlos öffnete Lacaniana die Tasche, steckte die Hand hinein und holte einen Brotleib heraus, der noch größer war als der, den das Ungeheuer aufgefressen hatte. Genau in diesem Augenblick begann der Würgevogel im Baum zu schreien. »Wen töte ich? Wen töte ich? Wen töte ich? Die Diebe stehlen dir deinen roten Ochsen!« Das Ungeheuer wachte auf und sah Lacaniana mit dem Laib Brot davonlaufen. Im Nu sprang es hoch und nahm die Verfolgung auf. »Ich versenk dir das Haar! Ich röste dich am Spieß!« brüllte es. Auf einem langen Bein hüpfend rannte es Lacaniana hinterher. Selbst einbeinig kam es flink voran. Beim Rennen pfiff ihm der Wind durchs Gras, das ihm auf der anderen Körperhälfte wuchs. Lacaniana rannte so schnell, dass er fast über die eigenen Füße stolperte. Mit den Fersen trat er sich selbst gegen das Hinterteil. Das Ungeheuer hatte Lacaniana fast eingeholt. Schon streckte es die Hand aus, um ihn zu packen. Da sah Lacaniana unter Bäumen versteckt die Öffnung einer Schlangenhöhle. Mit seinem Brotleib sprang er in das Loch hinein und krabbelte so weit, bis er nicht mehr weiterkam. Nun saß er fest. Das Ungeheuer hatte ein langes Bein und einen nicht minder langen Arm. Es schob seine Hand immer tiefer in das Loch hinein, tastete umher und schließlich bekam es Lacaniana am Knöchel zu packen. »Ha, ha, ha! Zieh nur, du hässlicher Kerl! Du hast eine Baumwurzel erwischt«, rief Lacaniana. Das Ungeheuer hörte ihn. Auf eine Baumwurzel wollte er seine Kraft nicht verschwenden. Deshalb ließ er Lacanianas Bein los und tastete mit der Hand weiter in der Schlangenhöhle umher. Da bekam er eine starke Baumwurzel zu fassen. »Wawa, maje«, brüllte Lacaniana, »lass mich los, du bringst mich um, du Kannibale!« Das Ungeheuer ließ nicht locker. Es zog und zog und zerrte mit aller Kraft an der Baumwurzel. Der Schweiß troff ihm von der Spitze seines halben Kinns. »Ach Vater, ich werde in zwei gerissen«, schrie Lacaniana. »Hab Erbarmen mit mir. Ich gebe dir auch dein Brot zurück.« Das Ungeheuer zog noch lange an der Wurzel weiter, dann wurde es müde und seine Finger konnten die Wurzel nicht mehr halten. Es gab den Kampf auf und machte sich davon. Da kam Lacaniana aus der Schlangenhöhle gekrochen. Er setzte sich auf einen Stein und aß, bis er satt war. Als er sein Mahl beendet hatte, griff er nach seinem Stock und zog weiter.

Worte so süß wie Honig von St. Hambi. In früheren Zeiten waren die Affen nicht so schlank und flink, wie sie es heute sind. Es waren kleine, zottige, dickbäuchige Tiere, die sich nur langsam bewegten. Dem Spitzbuben St. Hambi bereitete es diebische Freude, ihnen hinterher zu schleichen und sie an ihren langen Schwänzen zu ziehen. Das machte die Affen wütend und deshalb bombardierten sie ihn hoch oben aus ihren Bäumen mit Kernen und abgerissenen Zweigen, wenn er sich wohlig in der Sonne regelte. St. Hambi gefiel dieser Affenblödsinn überhaupt nicht und eines Tages beschloss er, etwas dagegen zu unternehmen. »Liebe Freunde«, sagte er mit süßer Stimme und einem Glitzern in den Augen, »ich will euch ein großes Geheimnis verraten.« »Glaubt ihm nicht, das ist wieder nur ein fauler Trick«, warnte der älteste Affe. Doch St. Hambi flehte die Affen inständig an, ihn durch Ausreden und von seinem besonderen Geheimnis erzählen zu lassen. Und da Affen von Natur aus neugierige Tiere sind, kletterten sie langsam von den Baumstämmen hinunter und kamen ganz langsam und ganz vorsichtig näher. »Ich würde euch nur allzu gerne einen Gefallen tun«, sagte St. Hambi mit honigsüßer Stimme. »Dort oben auf dem Berg beim großen See ist eine Höhle und tief innen in der Höhle befindet sich ein riesiger Bienenstock voll goldener Honigwaben. Und ich bin der Einzige, der davon weiß. Kommt mit mir mit. Ich zeige euch den Weg dorthin.« Eilfertig schlossen sich die Affen ihm an, denn sie dachten nur an die goldene Köstlichkeit, die ihrer harrte. Nach einer Weile führte St. Hambi sie über einen Felsgrat zum Eingang einer Höhle mit vorspringendem Dach. »Geht nur hinein, meine Freunde«, forderte er sie großzügig auf. Doch sobald die Affen drinnen waren, begann St. Hambi heftig mit den Füßen zu stampfen, sodass in der ganzen Höhle dumpfes Dröhnen widerhallte. »O Marula-Kerne und Bier-Kalebassen«, schrie er in gespieltem Entsetzen. »Freunde, das Dach stürzt gleich ein. Arme hoch, stützt das Dach ab. Ich hole schnell ein paar Pfosten, um es zu sichern. Bleibt stehen und rührt euch nicht vom Fleck.« Die Affen gehorchten ihm aufs Wort. Sie blieben reglos stehen und streckten die Arme über die Köpfe, um das Dach vorm Einstürzen zu bewahren. Sie standen und standen, denn sie wagten sich nicht zu bewegen, weil sonst das Dach über ihren Köpfen einbrechen würde. Ach, wenn St. Hambi doch nur schnell mit den Stützen wiederkäme. Aber natürlich trottete St. Hambi da schon am Ufer des Sees entlang. »Was für eine Affenbande«, johlte er und stieg hinauf, um es sich an einem sonnigen Fleckchen für eine ungestörte Siesta gemütlich zu machen. Während der ganzen Mittagshitze und bis hinein in die Kühle der Nacht, als die Sterne sich hell im Wasser des großen Sees spiegelten, standen die Affen wie Steinsäulen da und stemmten sich mit aller Kraft gegen das Dach. Erst als das Morgenlicht im Osten schon zu schimmern begann, kam der älteste Affe plötzlich auf eine Idee. Ganz behutsam nahm er einen Finger weg, dann noch einen, dann die ganze Hand, schließlich auch noch die andere. Er betrachtete die schwitzenden Gesichter seiner Familie und mit einem Mal wurde ihm klar, St. Hambi hatte sie alle zum Narren gehalten. Einer nach dem anderen ließen die Affen ihre steifen, schmerzenden Arme sinken. Und als sie an ihren Körpern hinabschauten, sahen sie, dass ihre dicken Bäuche völlig verschwunden waren. Nach all der Mühe und dem Schweiß und dem Recken, um das Dach der Höhle zu stützen, waren ihre Körper rank und schlank geworden. Und deshalb können die Affen auch heute noch so geschickt durch die Bäume turnen.

Mutler und Firi. In jener Zeit, als die Tiere noch miteinander sprachen, gab es unter den Bewohnern des großen Trockenlandes der Kalahari zwei Medizinmänner. Firi, die Hyäne, und Mutler, den Hasen. Nach außen hin pflegten sie freundschaftliche Beziehungen. Doch wenn es um die Heilkunst ging, wurden sie zu erbitterten Rivalen. Oft führten sie lange, hitzige Debatten, bei denen jeder sich redlich bemühte, dem anderen zu beweisen, dass er ihm an Geschick und Wissen überlegen sei. Ich als die Ältere besitze natürlich mehr Hirn, bellte die Hyäne bei einer dieser Diskussionen. Das stimmt nicht, widersprach der Hase. Was zählt, sind Geschick und Ausdauer. Wer von uns beiden macht denn die Medizin, die am längsten gegen die Hitze des Feuers schützt? So eine dumme Frage, entgegnete die Hyäne. Bitten mich nicht alle Tiere der Wüste um mein besonderes Heilmittel gegen Feuer, das gefürchtetste aller Elemente bei der Trockenheit des Wintergrases? Also gut, stellen wir unsere Fähigkeiten doch auf die Probe, sagte der Hase listig. Lass uns ein Loch graben und darin scharrt jeder von uns eine Höhle, in der er sich verkriechen kann. Dann machen wir auf dem Boden der Grube ein Feuer und jeder von uns muss nacheinander eine Nacht in diesem seinem Schlupfwinkel verbringen. Da probieren wir dann unsere Feuermedizin aus. Derjenige, der die ganze Nacht dort unten unbeschadet übersteht, der hat doch wohl die bessere Medizin. Das ist eine großartige Idee, stimmte die Hyäne zu. Sie machten sich also an die Arbeit und hoben ein tiefes Loch aus. Dann grub sich jeder auf die ihm eigene Art einen Schlupfwinkel, der ihm erlauben würde, die Hitze der Flammen zu überstehen. Die Hyäne grub, wie sie es ihr Leben lang gemacht hatte, eine flache Höhle, während der Hase nach Hasenart ein Labyrinth mit vielen Tunneln anlegte. Als sie mit ihrer Arbeit zufrieden waren, trug jeder von ihnen einen mächtigen Holzstoß zusammen, den er auf dem Grund des Lochs zum Entfachen des Feuers aufschichtete. Dann sagte der Hase, du, Firi, bist ja nach eigener Aussage die Ältere von uns beiden. Deshalb sollte ich als der weniger Wichtige zuerst hineinsteigen. Sie kletterten in die Grube hinab und der Hase hockte sich vor den Eingang seines Tunnels, während die Hyäne, nachdem sie das Feuer entzündet hatte, auf den Rand des Lochs zusprang, um zu sehen, was passieren würde. Sobald Mutler in Rauch eingehüllt war, verschwand er durch die enge Tunnelöffnung in den Tiefen seines Baus, wo die Hitze und die Rauchschwaden ihm nichts anhaben konnten. Nach kurzer Zeit flitzte er zur Tunnelöffnung und schrie in gespielter Panik, »Firi, ich brenne!« und zog sich rasch wieder zurück. »Dort stell dich auf den Kopf«, antwortete die Hyäne. »Firi, ich brenne immer noch«, schrie der Hase, nachdem er wieder zur Tunnelöffnung gewetzt war. »Dann setz dich eben hin«, riet ihm die Hyäne. »Firi, ich brenne immer noch«, kreischte der Hase in gespielter Todesangst. »Dann steh auf«, schlug die Hyäne vor. »Firi, stehen ist schlimmer als sitzen, ich brenne immer noch«, jammerte Mutler, während er sich in Wirklichkeit die Pfote vor den Mund hielt, um vor Lachen nicht laut herauszuplatzen. »Dann leg dich auf die Seite«, beschied ihn die Hyäne. Es folgte eine lange, lange Stille. Als das Feuer erloschen war, schaute die Hyäne in die Grube hinab. Vom Hasen keine Spur. Die Hyäne kicherte vor sich hin. Bestimmt war Mutler in den Flammen umgekommen. So ging Firi bester Dinge nach Hause. Jetzt hatte sie keinen Rivalen mehr. Als die Hyäne am nächsten Morgen zur Grube zurückkehrte, um die Aschenreste wegzuräumen, musste sie zu ihrer Überraschung feststellen, dass Mutler breitgrinsend am Eingang seines Tunnels hockte. Offenbar hatte er das Feuer unbeschadet überstanden. »Nun ja«, schmunzelte der Hase, »zuerst bin ich hier unten ja ganz schön in Schwitzen geraten, aber meine Feuermedizin hat Wunder gewirkt. Und jetzt, Firi, bist du an der Reihe.« Daraufhin bereiteten sie vor dem Bau der Hyäne Holz für ein neues großes Feuer aus. Nachdem der Holzstoß zur Zufriedenheit des Hasen aufgeschichtet war, begab sich die Hyäne in ihre flache Höhle, um ihre Feuermedizin zu erproben. Sobald Firi es sich in ihrem Unterschlupf bequem gemacht hatte, entzündete der Hase das Feuer. Dann kletterte er auf den Rand der Grube und wartete ab, was passieren würde. Es dauerte gar nicht lange, da brüllte die Hyäne, »Mutler, ich brenne!« »Dann stell dich auf den Kopf«, antwortete der Hase. »Mutler, ich brenne immer noch«, schrie die Hyäne gequält. »Dann setz dich eben hin«, riet ihr der Hase. »Mutler, ich brenne immer noch«, kreischte die Hyäne. »Dann steh auf«,
kicherte der Hase. Mutler stehen ist schlimmer als sitzen, jammerte die Hyäne. Dann mach's wie ich, leg dich auf die Seite, entgegnete der Hase und dann klatschte er vor Freude in die Pfoten, als er das Wimmern seiner Rivalin vernahm. Es folgte ein gellender Schrei, dann herrschte Todesstille. Und Mutler kehrte hocherfreut über den Erfolg seiner List nach Hause zurück. Als er am nächsten Morgen wiederkam, fand er den verkohlten Kadaver der Hyäne in der flachen Höhle, die Fiere für sich gegraben hatte. Frohlockend schnitt er ihr ein Ohr ab und machte sich daraus eine Pfeife. Mit stolz geschwelter Brust spielte er eine lustige Weise auf seinem neuen Instrument und alle Tiere kamen, um seiner Musik zu lauschen. Als er fand, dass ein angemessen großes Publikum beisammen war, stimmte er ein prahlerisches Lied an. Ich, Mutler, bin der größte Medizinmann auf Erden. Firi, meine Rivalin, war nur ein kleines Kind. Hört die Musik, die ich durch das Loch ihres Ohrs mache. Wie er so einherstolzierte und sich seiner Überlegenheit über die Hyäne brüstete, kam Tladi, der pechschwarze Blitzvogel, der wie die Sonne glänzte, aus den Wolken herabgeflogen. Deine Musik gefällt mir, Mutler, sagte er. Leih mir deine Pfeife, damit auch ich solch muntere Töne machen kann. Was? Ich soll dir meine Pfeife leihen, lachte der Hase. Das könnte dir so passen, du würdest damit doch nur wieder in die Wolken hinauffliegen und wie sollte ich dir dahin folgen? Doch Tladi wiederholte seine Bitte hartnäckig und versprach dem Hasen hoch und heilig, er werde nicht von seiner Seite weichen, während er auf dem wunderbaren Instrument spiele. Na gut, willigte Mutler nach reiflicher Überlegung widerwillig ein und reichte Tladi die Pfeife. Sofort aber brach der Blitzvogel sein Versprechen und schoss, während er seine Melodie trillerte, steil in den Himmel empor. Es war offensichtlich, dass er nicht die geringste Absicht hatte, die Pfeife ihrem rechtmäßigen Besitzer zurückzugeben. Mutler tobte vor Wut, vor allem als er unter den vielen Zuschauern, die seinen Prahlereien gelauscht hatten, Gekichere vernahm. Eine Weile irrte er verzagt umher, weil er nicht wusste, wie er es anstellen sollte, seine Pfeife zurückzubekommen. Schließlich beschloss er, die Spinne Sekgogo um Rat zu fragen. »Ich kann dich in einen Sack einweben«, antwortete Sekgogo, nachdem der Hase ihr sein Bittgesuch vorgetragen hatte, »und dich hinauf zu Tladi ziehen.« Unverzüglich begann sie einen starken, dünnen Faden um Mutler zu weben, bis dieser ganz fest in einen seidenen Sack eingesponnen war. Dann ließ Sekgogo sich durch eine Brise in den Himmel hinauf wehen, wobei sie im Höhersteigen ihren Faden immer weiter spann. Ganz oben auf einer Wolke angekommen, ließ sie sich nieder und zog Mutler zu sich hinauf. Als Tladi aus einer himmlischen Sphäre hinunterblickte, sah er Mutler zu sich hinauffliegen und erstaunte nicht schlecht, als er feststellen musste, wie der Hase auf die Wolke trat und sich neben der Spinne niederließ. Was? Rief er fassungslos aus. Kann Mutler jetzt genauso gut fliegen wie ich? Dann muss ich ihm seine Pfeife zurückgeben, denn er ist einfach zu schlau für mich. Gesagt, getan. Die Spinne aber ließ den Hasen hinab, tiefer und tiefer und tiefer, bis er wieder Boden unter den Pfoten hatte. Zum Glück für den Hasen war der Seidenfaden für die Blicke der unteren Stehenden ebenso unsichtbar wie für Tladi. Deshalb glaubten auch die Tiere, Mutler sei geflogen und sie staunten über seine Zauberkraft. Wie ihr gesehen habt, meine Freunde, sagte Mutler mit einer Verneigung vor der Menge, die gerade noch über ihn gelacht hatte, ist mir selbst Tladi, der Zaubervogel des Blitzes, nicht gewachsen. Ganz offensichtlich gibt es niemanden, der es an Geschicklichkeit mit mir aufnehmen könnte. Mutler war Sekgogo für ihre Hilfe unendlich dankbar und damit begann eine Freundschaft zwischen Hase und Spinne, die bis heute währt.

Das war eine weitere Märchenstunde auf Radio Afrika mit Märchen aus dem Buch Meine afrikanischen Lieblingsmärchen von Nelson Mandela. Sei gerne wieder dabei, wenn ich wieder Märchen aus Afrika vorlese. Alles Liebe, eine schöne Zeit und vielen Dank fürs Zuhören. Deine Isabel.

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0: 15 Uhr.
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0: 15.30 Uhr.
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1: So, Leute, wir starten.
2: Ja.
1: So, jetzt sind wir drin. Wir sind drin, Sandra.
3: Wo soll ich mich setzen?
4: Einen wunderschönen guten Tag. Hier bei der neuen Sendung von Radio der Rief.
3: Bisschen kalt geworden, oder? Morgen ist der erste.
4: Bisschen laut, okay. Also, einen schönen guten Tag. Wir sitzen hier in einer wunderschönen Runde hier im Karl-Seitz-Hof im 21. Wiener Gemeindebezirk. Mein Name ist Clemens Johann, ich bin Redakteur bei Radio der Rief. Und ich bin hier mit Claudia Tondl. Sie ist Autorin und Theatermacherin. Und wir haben auch schon einige Gäste in der Runde. Kurz ein bisschen zu dem Ort hier. Und ich, Und zuerst unter dem Namen Gartenstadt Jedlesee eröffnet. Erst 1951 wurde diese nach Karl Seitz benannt, der für den längeren Anteil der Zeit des Roten Wiens, also von 1923 bis 1934, Bürgermeister der Stadt Wien war. Er gilt als auch als einer der Baumeister des Roten Wiens. Unter anderem durch die von Hugo Breitner als Finanzstadtrat eingeführte Wohnbausteuer war es der Sozialdemokratie in der Zwischenkriegszeit möglich, viele große Gemeindebauten als kommunalen Wohnbau der Wiener Bevölkerung zur Verfügung zu stellen. Zwischen 1919 und dem Sturz von Karl Seitz durch die Austrofaschisten wurden 382 zum Teil sehr große Gemeindebauten, also unter anderem der Karl-Marx-Hof, der Reumann-Hof, der Metzleinstaler-Hof und der Rabenhof gebaut, welche 65.000 Wohnungen hatten. Im Zuge des Bürgerkriegs 1934 war auch der Karl-Seitz-Hof ein Schauplatz von Kämpfen. Heute, also 100 Jahre später, gibt es in Wien circa, je nachdem wie man zählt, 2200 Gemeindebauten mit circa 220.000 Wohnungen. Damit ist die Stadt Wien auch die größte Immobilieneigentümerin Europas und der Gemeindebau bietet circa 500.000 Menschen, was einem Viertel der Bevölkerung entspricht, Wohnraum. Der Karl-Seitz-Hof selbst hat eine Fläche von ca. 25.000 Quadratmetern, was so 3,5 Fußballfeldern entspricht. Es gibt 1.129 Wohnungen auf 27 Stiegen mit 12 Waschküchen, 66 Lokalen, einer großen Sporthalle, dem Veranstaltungszentrum Wienzimmer, einer Tagesstruktur von Jugend am Werk, es gibt einen Kretzeltreff, eine Apotheke, einen Friseur, eine Trafik und auch die Jugendarbeit ist hier vertreten. Der Architekt Hubert Gessner war ein Schüler Otto Wagners. Das sieht man auch, architektonisch ist nämlich die Anlage im Stil der Gartenstadt angelegt und orientiert sich an Achsen und hat klare Linien und Formen. Es ist nur etwa ein Viertel der Fläche bebaut und der Rest sind weitläufige Höfe und Grünanlagen. Die Fassaden haben vor- und zurückspringende Mauern, Balkone, Loggien und viele Gesimse. Der vordere Teil an der Jedleseer Straße ist monumental und konkav geschwungen, wodurch vor der Hauptfront ein Platz, der auch nach Karl Seitz benannt ist, entstand. Die Architektur und die Gestaltung ist allgemein imposant, Nur die zwei hinteren Blöcke, links und rechts der Edisonstraße, sind in ihrer Form reduziert. Noch ein interessanter Fakt ist, dass auch der Bezirksvorsteher von Floridsdorf, Georg Pappey, ist hier im Karl-Seitz-Hof aufgewachsen.
2: Ja, herzlich willkommen. Wir sitzen hier im Karl-Seitz-Hof und ich darf einige und Sie alle da draußen zu unserem philosophischen Gespräch begrüßen. Wir stellen uns die Frage, wie viel aktives Weghören braucht der Gemeindebau? Und ich würde zuerst eine kleine Runde starten. Also mein Name ist Claudia und was ich durch die Wand höre, ist das Kochen bei der Nachbarin. Ich gebe das Mikro weiter, machen wir eine kleine Runde.
5: Mein Name ist Amilola und ich höre durch die Wand eine angenehme Stille.
6: Ich bin Vincent von der Hobby Lobby und was ich durch die Wand gehört habe bis vor kurzem war das Bellen eines Hundes.
7: Mein Name ist Laura und ihr hört durch die Wand ganz viel Zocken mitten in der Nacht.
8: Mein Name ist Sandra. Jetzt höre ich gerade nichts mehr. Aber zu Hause höre ich Bohrgeräusche und sonst gar nichts.
9: Ja, mein Name ist Clemens und ich höre immer ganz viel durch die Wand, dass meine Nachbarinnen ganz viel, als würden die ganz viele Bilder aufhängen, also sehr viel hämmern. Ich stelle mir dann vor, dass die ganze Wand schon voll mit Bildern ist.
10: Mein Name ist Mio. Ich weiß ja nicht, was sie sagen.
11: Was hörst du in der Wand, wenn du zu Hause bist, von den Nachbarn?
10: Bitte?
11: Wie hörst du die Nachbarn durch die Wand?
10: Ja.
11: Manchmal?
10: Da braucht man noch die Mistkübel für die Rauchermänner.
11: Ah, okay. Verstehe.
12: Mein Name ist Katharina und ich höre vor allem ganz laute Musik, sehr in der Früh, wenn meine Nachbarinnen aufstehen. Die hören immer sehr lauten Techno zum Aufwachen. Aber wir haben uns mal getroffen, ich habe es ihnen gesagt und jetzt höre ich nichts mehr und auch nur noch Stille.
13: Ich bin die Heidi, ich höre auch Musik, auch immer wieder Klavier üben, dann so ein Blasinstrument, da übt jemand regelmäßig. Die Waschmaschine und leider immer wieder streiten.
2: Ja, herzlichen Dank. Das sind schon mal die ersten Geräusche durch die Wand. Ich habe einen kleinen Input vorbereitet. Ich habe von der Christine Nöstlinger ein Gedicht gefunden aus dem Band über die ganz armen Mauner.
14: Genau. Irgendeinen Wackelkontakt gibt es.
15: Super, es so wienerisch wie möglich.
14: Was ist da?
15: Es geht natürlich um die Nachbarschaft und genau. Das Gedicht heißt Obermeiner, Untermeiner, Gützlings. Ober mir wohnt Anna, den wo sie nicht kennen. Unter mir wohnt Anna, den wo sie nicht kennen. Der Ober mir tut mal Länder ins Hirn, der unter mir tut ein kleines Kind zigieren. Der Ober mir schaut sich die Löwinger an. Und den unter mir habe ich meiner Söhne nichts da. Da in einer Tour zeigt er mich bei der Verwaltung an. Mein Badwasser tat aus seinem Luster rinnen und in seinem Schlafzimmer drinnen pumpert es die ganze Nacht. Und er kann sich nicht erklären, was der Mieter über ihm da macht. Neben meiner, der Mann, der hat mich erschreckt. Leit an meiner Tür und sagt, sie haben einmal Stoppbezirker versteckt. Überall hat er dann geleit, aber an keiner Tier, auch nicht ober mir und unter mir haben sie ihm einen gegeben.
16: Das ist kein Haus zum Stadtbezirker herbuhren. Wir haben keiner mit anderen was zu schaffen. Wir gängen uns alle nichts an. Die Leute da sind blöde offen, mit denen man nichts reden kann. Ich stehe nicht auf die Bagage. Ich brauche nur einen Seng und komme schon in den Rage. Und wenn ich einmal ankotzen will, dann lege ich mich in die Kuchel zum Sterben. Und auf die Wochen riecht man mich dann durch den Entlüftungsschacht auf und ab und um bis zu dem ober mir und dem unter mir und dem neben mir auch. Und merkt sie meinen Geruch genau und denkt noch lang an den süßlichen, schmeckerten Mann hinter der letzten Tür am Gang im 9. Stock. Also, es geht da um eine wunderbare Nachbarschaft über das Über und Unter. Und dass der Gemeindebau scheint kein Haus ist, wo man sich gegenseitig Korkenzieher ausborgen kann. genau. Ich würde gerne zum Beginn vielleicht mal wissen, eine Einstiegsfrage, wenn es so um die Nachbarschaft geht. Kennt ihr in der Runde die Vornamen von den Menschen, die neben euch wohnen?
17: Vielleicht auch, wie lange wir schon da sind, oder?
16: Ah ja.
17: Nee. Also ich beantworte jetzt die Frage, ob ich die Vornamen meiner Nachbarn kenne. Und wie lange ich schon da. Also ich wohne 6 Jahre in meiner Wohnung und ich kenne die Nachbarn, aber nicht ihre Namen. Also wir grüßen uns und wir reden miteinander, aber ich habe eigentlich ich habe auch nicht so ein gutes Namensgedächtnis. Naja. Kennst du die Namen deiner Nachbarn?
10: Nein,
17: 20
10: nein.
17: Jahre wohnst du schon
10: da. Ich kenne nur diese dummen Leute, welche haben, die Hunde.
17: Ah.
10: Und über meinen Balkon und Kakel stehen da.
17: Auf dem Balkon?
10: Ja, ich esse, kommt mit Hund und Kakel, ja, machen und nichts wollen, abholen das. Viele dieser Leute haben da.
17: Weißt du den Namen von den Leuten?
10: Nein.
17: Von den Hunden?
10: von den Hunden
17: vielleicht.
10: Diese Leute fluchten gleich.
17: Ah. Okay, aber sonst auch nicht im Haus.
10: In diesem Haus keine. Keine Hunde. Komm.
18: Also ich wohne erst seit Jänner in der neuen Wohnung. Ich wohne einer im Gemeindebau im 12. Bezirk und ich kenne 4 meiner Nachbarinnen. Mit einer treffen wir regelmäßig und sonst sieht man sie im Gang bei Müll wegschmeißen und drüber aufregen, dass die Leute nicht Müll trennen. Aber hier und da, und das ist recht angenehm, ich mag das ganz gern.
19: Ich kenne den Namen meines Nachbarn neben mir und von dem Pärchen. Und ich wohne seit einem halben Jahr da.
17: Oh wow.
20: Ich habe insgesamt 3 Nachbarn in meinem Stock. Den Namen meiner Nachbarin kenne ich tatsächlich nicht. Ich schätze mal, dass sie so in meinem Alter ist, um die 30 herum. Und gegenüber von mir wohnt ein pensioniertes Paar. Ich glaube, das sind Lebensgefährte und Lebensgefährtin. Da kenne ich zumindest einen Vornamen, weil sie dankenderweise meine Pakete entgegennehmen, wenn ich ihn trug.
16: Stimmt, genau. Ich wollte nämlich gerade fragen, wie habt ihr denn die Vornamen in Erfahrung gebracht? Also das Pakete entgegennehmen.
18: Also ich habe in ganz alter Manier einfach angeläutet beim Einzug und war so, hallo, ich bin Laura, ich wohne jetzt da. Und genauso wie die eine Nachbarin kennengelernt, mit den anderen hat sie sich im Hof ergeben. Einfach durch Ansprechen. 2 davon haben einen Hund und dann geht es recht leicht, dass man irgendwie streichelt und dann ergibt sich der Rest.
9: Ja, also ich wohne im 3. Stock und direkt über mir ist die Waschküche. Das heißt, da ist auch immer ganz viel los und ich höre auch in meiner Wohnung tatsächlich, wenn andere waschen. Das ist immer wieder mal ein bisschen anstrengend, wenn es sehr laut ist, vor allem abends. Aber was ich praktisch finde, ist, dass ich auch höre, wenn bei mir die Wäsche fertig ist. Also wenn ich oben wasche, dann höre ich auch, wenn sie fertig ist. Genau, das heißt, ich habe meine Nachbarinnen großteils beim Waschen oder beim Weg von der Waschküche kennengelernt. Und ich kenne aber, glaube ich, tatsächlich nur einen Vornamen.
19: Ich habe auch relativ schnell beim Einzug mehr oder weniger bei einigen Nachbarn zum Teil geklopft, andere im Treppenhaus gesehen. Weil ich finde, am Anfang ist es so am natürlichsten, wenn man sich da vorstellt. Man kann sich natürlich auch kaum später noch vorstellen, aber ich wollte den Anfang halt nutzen.
0: Ich kenne ein paar Namen aus dem Haus. Das hat sich bei einem Fest ergeben, das, glaube ich, vor 2 Jahren stattgefunden hatte. Und es ist lustig, wie es eigentlich wenig braucht, um sich dann jahrelang eben immer wieder auch über den Weg zu laufen und in Kontakt zu bleiben. Aber auf meiner Etage kenne ich nur eine Person beim Namen und das hat sich ergeben, nachdem wir uns halt im Gang begegnet sind, dass wir voneinander wussten, dass wir auf der gleichen Etage wohnen und uns dann mal im Lift begegnet sind. Dann haben wir uns vorgestellt, aber ich habe, glaube ich, den Namen schon wieder vergessen, wenn wir gerade
2: Habt ihr das Gefühl, dass die, also wenn ihr den Namen von Nachbarinnen, Nachbarn kennt, dass das gleich mit ein bisschen mehr Nähe verbunden ist? Also erzeugt das Wissen um einen Vornamen mehr Nähe zu den NachbarInnen?
21: Ja, ich würde jetzt mal sagen, allgemein schon. Ich finde aber auch nicht, dass es automatisch damit kommt. Also man kann ja genauso gut alle Namen kennen und trotzdem sich sehr unverbunden fühlen. In meinem Fall ist es, glaube ich, eher Zweiteres, da ich ja nur einen Namen kenne.
2: Was bedeutet unverbunden in dem Kontext?
21: Ja, einfach, dass ich nicht besonders viel über die Menschen weiß, nur weil ich ihren Namen weiß. Ich finde, das macht auf jeden Fall mit der Zeit, finde ich, also mit der Regelmäßigkeit, dann grüßt man sich eher, finde ich, wenn man den Namen kennt. Und dann kommt auch ein bisschen die Verbundenheit oder die das Einanderkennen.
18: Also für mich war der Name schon sehr ein Schlüsselpunkt, weil ich finde, wenn man einen Namen kennt, dann kann man irgendwie, wie der Clemens gerade gesagt hat, mehr auf die Leute zugehen. Also dann ist es irgendwie in Zukunft, zum Beispiel wenn ich meine Nachbarin das erste Mal, nachdem ich ihren Namen erfahren habe, gesehen habe, habe ich sie ansprechen können mit Hallo Christiane und nicht mit Ah, hallo, bleib kurz stehen. Weil ich finde, das wird dann oft ganz komisch, wenn man nicht ganz weiß, wie man der Person begegnet. Also für mich war das schon sehr ein Schlüsselerlebnis, dann die Namen zu kennen.

0: Also wenn man den Vornamen kennt, dann duzt man sich ja auch meistens. Oder wenn sich die Person mit dem Vornamen vorstellt. Und das schafft natürlich eine gewisse Nähe. Vielleicht will man die auch manchmal gar nicht, aber also bei mir hat das auf jeden Fall für eine gewisse Nähe gesorgt. Und mit dem einen Pärchen über mir bin ich auch sozusagen befreundet, so locker befreundet jetzt. Ja.
1: Und wo würdest du sagen, hört dann dieses, weil du gesagt hast, dass man diese Nähe nicht unbedingt dann vielleicht auch möchte, wo würdest du sagen, gibt es da eine Grenze? Also mit NachbarInnen, mit denen du per Du bist, deren Vornamen du kennst, genau, also wo ist der Unterschied dann zwischen dieser Freundschaft, die du hast und diesem...
0: Also wenn man benachbart ist, dann sieht man sich ja im Alltag zu Zeiten, wo man jetzt nicht geplant hat, dass man sich sieht. Also man sieht sich halt dann im Stiegenhaus. Und da gibt es natürlich auch Situationen, wo ich keine Zeit habe oder die andere Person oder einfach nicht in der Stimmung bin zu Smalltalken. Und wenn man jetzt Freunde trifft unterwegs oder so, dann hält man ja schon meistens an und unterhält sich. Und das tue ich dann auch im Stiegenhaus meistens, aber eben nicht immer. So, weil man ist halt benachbart und alle wissen, man hat es mal eilig zur Arbeit oder so. Genau, da ist dann manchmal eine Grenze, aber es kommt immer auf die Situation an.
1: Aber wäre dann diese Nachbarinnenschaft vielleicht sogar ein bisschen ehrlicher, weil man einfach auch sagt, ich habe gerade keine Zeit und heute möchte ich mich gerne mit dir unterhalten, als das in Freundschaften dann ist?
0: Vielleicht ein bisschen, wobei sehr gute Freundschaften halten diese Ehrlichkeit auch aus. Aber vielleicht sind diese Freundschaften manchmal etwas unehrlicher, das kann schon sein.
2: Ich finde die Frage voll gut und ich hatte es vorhin auch fast schon angesprochen, aber es ist mir irgendwie blöde vorgekommen. Tatsächlich bei dieser Person, die auf der Etage wohnt, wo ich den Namen mal wusste, hat es mir auf Social Media sein Profil angezeigt und dann habe ich mir schon gedacht, ah, das ist jetzt irgendwie ungut, jetzt stalkt er mich, ist es jetzt schon zu nah, ist es irgendwie unangenehm, also da habe ich dann irgendwie so gemerkt, eben diese Grenze ist irgendwie gar nicht so einfach, also es ist ja tatsächlich gar nichts Merkwürdiges passiert, außer dass wir uns vorgestellt haben, aber dann so diese digitale Präsenz war dann für mich gefühlt fast wieder ein bisschen zu viel, so, ja. Hm. Ist aber dann nie wieder was passiert diesbezüglich.
3: Dazu fällt mir auch was ein, und zwar haben wir einen Balkon und man hört, glaube ich, all unsere Gespräche in sehr vielen anderen Wohnungen, die wir am Balkon führen. Ich weiß es aber nicht so genau, also ich habe jetzt noch nicht viel Feedback dazu bekommen oder Rückmeldung, aber ich bin mir sehr sicher, dass sehr viele Nachbarn genau wissen, was in unserem Leben gerade passiert. Und ein Nachbar raucht immer unten im Innenhof, und das ist, wir sind im ersten Stock. Und der hat sich dann, also jetzt habe ich ihn länger nicht gesehen, aber nachdem wir ihn öfter gesehen haben und halt er auch wahrscheinlich unsere Gespräche auch mitbekommen hat, ist er irgendwann mal mit an immer anderen Dingen vor der Tür gestanden und wollte ich irgendwie so selber einladen. Also so einmal so, hey, ich habe eine Flasche Sekt schon offen, wollt ihr die mit uns trinken? Oder einmal, ich brauche... Was war irgendwie mein Zahnseide? Nein, das war jemand anderer. Aber halt irgendwie so Sachen, die man jetzt vielleicht nicht so dringend braucht. Aber da war es dann auch eigentlich relativ klar, das passt jetzt irgendwie nicht. Und dann wurde das auch akzeptiert. Aber ich glaube, es war schon, weil man uns gehört hat, wir sind da, wir reden, wir lachen, wir trinken vielleicht auch gerade Wein, dass es dann irgendwie so eine sehr einladend gewirkt hat, auch teilzunehmen. Aber gleichzeitig ist es halt in unserer privaten Wohnung. Aber man hat es gehört.
1: Da würde mich interessieren, wie das mit, also wenn in so einer Wohnhausanlage wohnen einfach sehr viele Menschen nebeneinander, du hörst Menschen lachen, du hörst irgendwie Menschen miteinander sprechen und dann kann es irgendwie sein, dass du zu Hause alleine sitzt. Also wie präsent ist so das Thema Einsamkeit in so einer dichten, also kann es sein, dass man sogar, wenn so eine dichte Anlage ist, dass man vielleicht mitunter noch einsamer ist, als das in einem kleineren Haus mit weniger MieterInnen so ist? Fühlt ihr euch manchmal einsam?
4: Also ich kann mal dazu sagen, ich habe davor im 18. und im 12. in WGs gewohnt und ich bin jetzt hier in den 21. in den Karl-Salz-Hof in eine eigene Wohnung gezogen. Und ich glaube, ich fühle mich tatsächlich einsamer zu Hause als davor. Ja. Also es ist auch so, dass ich halt großteils Menschen kenne, die auf der anderen Seite der Donau wohnen. Und ich in Floridsdorf noch nicht so stark verwurzelt bin. Ich wohne erst seit einem Jahr hier. Und ich finde eben schon, dass, also es sind hier 1129 Wohnungen und ich kenne tatsächlich nicht so viele Menschen. Also ich kann mir das schon gut vorstellen, dass das eher dazu zur Einsamkeit führt, größere Wohnungen. Man ist so nah beieinander, man hört, wie gesagt, der Alltag der anderen Personen dringt in die eigene Wohnung ein.
1: Und wie geht es euch anderen?
5: Also ich habe das Gefühl, in meinem Gemeindebau ist irgendwie eine sehr große Skepsis. Also da habe ich das Gefühl, da wird nämlich auch viel gestritten im Innenhof, wegen der besagten Mülltrennung, die nicht so gut hinhaut. Und dann kommt es auch recht oft zu so Auseinandersetzungen wegen ganz diversen Sachen, die aus den Privatwohnungen in den Innenhof quasi reindröhnen. Und deswegen habe ich das Gefühl, dass dann die Nachbarschaft nicht ganz auseinander kennen kann, wo ist jetzt quasi eine einladende Front und wo bin ich skeptisch aus dem Grund. Und deswegen habe ich das Gefühl, dass das bei mir ein bisschen, ja, dass die Hemmschwelle recht groß ist, dass man in Kontakt tritt. Und ich wollte schon mal so ein Nachbarschaftsfest organisieren und habe dann ein paar Leute gefragt im Innenhof und die haben alle das Gleiche gesagt, die haben alle gesagt, aber das haut doch nicht hin, weil das sind alles Vollidioten. Und deswegen habe ich so das Gefühl, dass die Einsamkeit vielleicht daher dann auch kommt, wenn es so viele Leute sind, dann hat man irgendwie gar keinen Anknüpfungspunkt mehr. Also das fällt mir bei mir extrem auf. Genau, dass nicht so Lust auf Gemeinschaft ist. Leider.
6: Zum Thema Einsamkeit. Ich bin halt ein Mensch, ich genieße halt die Ruhe. Also ich bin gerne mal allein, um abzuschalten von der Außenwelt. Aber je nach Gemüt und je nach Lebensphase ist es schon schön, wenn man Menschen um sich hat. Und was ich so beobachte im Hof, ist halt, dass es Menschen gibt, die schon sehr, sehr lange hier wohnen. Also teilweise 30, 40 oder 50 Jahre. Und sich da auch gewisse zwischenmenschliche Beziehungen bereits eigentlich irgendwie eingerichtet haben. Und man dann halt teilweise angefeindet ist oder auch nicht. Und ja, auf jeden Fall interessant mitzuerleben.
7: Genau, also ich arbeite in einem Gemeindebau im Erdgeschoss und das passt da vielleicht ganz gut zu dem Einsamkeitsthema, weil wir haben keine Fenster und nur eine Tür zur Straße hin. Deswegen ist die meistens offen, wenn, also es sind Glasfronten, das ist nicht, weil ich da gerade einen geschockten Blick bekommen habe, es ist schon hell. Aber genau, deswegen ist die Tür meistens offen, wenn man halt einfach durchlüften will, das ist die einzige Möglichkeit ist, was natürlich auch einladend wirkt zur Straße raus. Und ich bin jetzt schon seit 6 Jahren dort, ich kenne mittlerweile echt schon viele Leute, die in diesem Bau wohnen, das ist ein kleiner, aber es kommen echt viele Leute, die einfach mit mir über irgendwas reden wollen. Also ich glaube, dadurch, dass man einfach da sitzt und sie mich auch schon kennen und die Tür offen ist, diene ich, glaube ich, schon öfter als Ventil einfach, um sich über bestimmte Sachen aufzuregen, um kurz zu plaudern, eben also eigentlich genau dieses Nachbarschaftsding, einfach mal Hallo zu sagen, hallo, wie geht's, mir geht's gut, ah, bei mir steht irgendwie eine Operation, ah, ich besuche meine Tochter und so weiter. Aber ich muss, gleichzeitig ist es eigentlich nicht so wirklich mein Bedürfnis, diese Nachbarschaftsrolle einzunehmen. Und ich kann mir schon vorstellen, dass es sonst vielleicht ein bisschen fehlt im Haus.
1: Und kennst du deren Vornamen?
7: Ich habe mehrmals gefragt, bei denen, das sind circa 5 Leute, würde ich sagen, die da immer wieder kommen. Also die anderen kenne ich alle vom Sehen. Ja, eigentlich schon, aber ich habe sie leider vergessen und mich dann nicht mehr getraut, nochmal nachzufragen. Ja.
1: Was mich sehr interessiert, gerade ist eben einerseits das Thema Einsamkeit. Ihr habt jetzt auch gesagt, ihr fühlt euch schon noch manchmal einsam. Gleichzeitig gibt es auch so das Bedürfnis, keine zu starke Nähe irgendwie zu den NachbarInnen zuzulassen, obwohl das eigentlich eine gute Möglichkeit wäre, sozusagen zu wissen, ah, da ist ja jemand, wenn ich da gerade jemanden brauche, so. Und ich frage mich gerade,

0: Und ich musste jetzt auch nicht mit meinen Nachbarn so eine ganz innige Beziehung aufbauen, glaube ich, sondern genieße eher diese Anonymität, die man vielleicht doch noch dann bis zu einem gewissen Grad hat, auch wenn man seine Nachbarn mit Vornamen kennt.
1: Ich glaube, bei mir ist das ähnlich. Also ich habe auch persönlich ein starkes Bedürfnis immer mal wieder nach Zeit alleine. Also ich brauche auch den Abstand irgendwie zu Menschen viel, und das habe ich eben zu Hause. Und ich glaube, wenn ich wirklich mit Menschen in Kontakt treten will, dann gehe ich dafür immer hinaus. Und ich glaube, das ist auch ein Grund, warum ich dann gar nicht so viel jetzt mit NachbarInnen in Kontakt treten möchte. Ich habe auch ein bisschen die Sorge davor, dass die dann unangekündigt vor meiner Tür stehen. Ja, ja, oder? Ich weiß nicht, habt ihr diese Sorge irgendwie auch oder bin ich damit ganz allein?
2: Also bei mir kommt es tatsächlich auch darauf an, wie nah, also wirklich räumlich die Nachbarinnen sind. Ob es jetzt wirklich die Nachbarin ist, wo die Wand vom Schlafzimmer sie irgendwie trennt, oder die Nachbarin von einer anderen Stiege. Das macht für mich einen großen Unterschied. Ich mag das schon ganz gern, wenn man irgendwie, das heißt Weak Ties heißt das, dass man so ganz kleine Ankerpunkte im Alltag hat, wo man so ein bisschen anknüpfen kann mit Leid, dass man einfach sagt, oh je, jetzt wird es kalt, oder so ganz Kleinigkeiten. Aber ich finde, so eine ganz enge Nachbarschaft im Sinne von räumlicher ist schon was sehr Intimes. Und mir kann das schon auch schnell unangenehm werden, wenn es dann irgendwie zu Streitereien kommt und ich das mithöre. Oder ja, die Leute werden auch intim miteinander. Mir ist das auch irgendwie unangenehm, wenn dann quasi die Barriere quasi weg ist. Und deswegen, für mich kommt es ganz darauf an, wie nah wirklich räumlich die Nachbarschaft ist. Grundsätzlich würde ich schon sagen, bei mir fehlt es, glaube ich, einfach auch an Gemeinsamkeiten. Wenn man irgendwie öfters Zeit miteinander verbringen wird, vielleicht sogar im Gemeindebau, dann kann sie organischer Nachbarinnenschaft oder vielleicht sogar Freundschaft entwickeln. Aber nur von ein paar Mal im Hof sehen, hätte ich jetzt nicht das Bedürfnis, dass sie alle in meine Wohnung einlädt.
3: Ja, für mich ist meine Wohnung auch mein Rückzugsort, so wie für viele ja. Und es wäre, glaube ich, was anderes, wenn es jetzt im Gemeindebau oder da, wo man wohnt, so einen Raum oder einen Platz gibt, wo sich die Nachbarn treffen. Und wenn man Lust hat auf Smalltalks, auf andere Nachbarn, dann kann man da hingehen oder so. Das gibt es ja jetzt ja meistens nicht in dem Sinne. Vielleicht im Karl-Seitz-Hof. Mir fällt gerade noch ein Freund von mir ein, der mit der Nachbarin unter ihm eine Beziehung angefangen hat. Aber die sind wieder getrennt und wohnen immer noch untereinander. Und die haben sehr dünne Wände, dünne Decken. Und sie schreibt ihm auch manchmal, dass sie ihn hört. Und er weiß dann manchmal nicht genau, wie er das jetzt interpretieren soll. Und er überlegt jetzt auch schon, da auszuziehen, weil wenn er jetzt zum Beispiel Besuch hat, vielleicht dann auch Frauenbesuch sozusagen, dann, also er fühlt sich da nicht ganz wohl, Geräusche von sich zu geben, weil sie auch hellhörig ist, ja. Also so kann es auch enden. Ja.
4: Watch out. Also ich finde es wichtig, dass man einen persönlichen Rückzugsort hat, wo man auch anonym bleiben darf oder kann. Wiederum verstehe ich auch das Bedürfnis, dass manche Menschen einfach sprechen möchten, weil sie niemanden haben. Und wie das heute auch schon erwähnt worden ist, dass man dann eventuell rausgeht für den sozialen Austausch und. Finde ich auch ganz nett. Und Privatsphäre ist für mich persönlich sehr wichtig, weil ich denke mir, wenn ich Sachen teilen möchte, möchte ich, dass Menschen, denen ich vertraue, diese Informationen haben und eventuell nicht mein Nachbar, der das weitertragen könnte oder auch nicht oder mich dann irgendwie stigmatisiert oder dann halt doch vor meiner Tür steht. Also einige Beispiele sind schon gefallen, wo ich mich sehr gut reinfühlen kann, ja.
5: Und würdet ihr, weil du Clemens gesagt hast, du hast Angst, dass jemand bei dir an der Türe läutet, habt ihr schon mal an einer Türe geläutet oder würdet ihr oder könntet euch vorstellen, an einer Türe zu läuten, und in welchem Fall wäre das?
2: Ja, also ich habe, wie gesagt, ganz am Anfang, um mich vorzustellen,

0: an einer Tür geleitet bei zwei Nachbarinnen von mir. Die waren recht überrascht, würde ich sagen. Das hat mich dann auch recht verunsichert. Aber ja, mittlerweile lachen wir drüber. Und ich glaube, sonst würde ich Leuten bei so ganz klassischen Sachen wie eben kein Backpulver oder mal eine Nachbarin hat einen Ersatzschlüssel von mir. Also das ist schon dann eigentlich eine recht große Vertrauensbasis zwischen uns. Und ich glaube, in Notfällen einfach, wenn ihr jetzt irgendwie das Gefühl hat, ich fühle mich gerade überhaupt nicht sicher oder vielleicht irgendein medizinischer Notfall, dann würde ich Leuten, aber in meinem Fall nur bei der einen Nachbarin, Shoutout an Christiane, mit der ich recht eng bin. Genau.
1: Ich kann da gut anknüpfen, aber vielleicht zuerst noch ein Lob an die Paketdienste, weil dank dieser Packerl-Flut, denen wir alle ausgesetzt sind, ist das, glaube ich, so der Hauptgrund, wieso man anläutet und dann eben vielleicht auch mal einen Blick auf die Adresse oder auf den Namen wirft oder so. Und das ist halt wirklich ein Grund, wieso man anläuten muss. Das mache ich schon, das wird bei mir auch oft gemacht. Und sonst habe ich tatsächlich auch nur einmal in einer Notsituation angeläutet, weil in der Wohnung nebenan bei mir kam es zu häuslicher Gewalt und ich habe mich sehr unwohl gefühlt. Und ich habe dann die Nachbarinnen, mit denen ich mich quasi im Haus, also es war auch ein sehr anonymes Haus, aber es gab quasi so eine Art Hausbesorgerin und bei denen habe ich angeläutet und das war dann irgendwie auch voll gut, einfach zu wissen, es ist jemand anderer noch informiert und auch ein Stück weit involviert. Also die haben auch voll gut reagiert, haben mir ihre Telefonnummer gegeben und da war ich sehr dankbar. Genau.
2: Ich mache zu Hause auch Musik und das kann mal lauter werden. Und deswegen habe ich, das war in meiner alten Wohnung, da ist jemand Neues eingezogen über mir und ich dachte, ich stelle mich mal direkt vor und kündige vielleicht schon mal an, dass ich mal Musik mache oder stelle mich einfach nur vor, dass es dann nicht so komisch ist, falls sich die Person mal bei mir beschweren sollte, dass man sich einfach schon kennt und sich nicht so kennenlernt, so negativ kennenlernt. Und ich habe dann geklopft, es hat niemand aufgemacht, also dachte ich, gut, die Person arbeitet wohl, ist nicht da. Habe ich am nächsten Tag nochmal, ich glaube auch zu einer anderen Zeit extra, wieder nicht aufgemacht. Und dann habe ich es am dritten Tag nochmal versucht, habe geklopft und ich habe dann, glaube ich, jemanden in der Wohnung gehört. Und ich dachte mir, okay, vielleicht war die Person die ganze Zeit da und jeden Tag klopft da so ein verrückter Nachbar bei dem. Und also weiß ich nicht, ne, vielleicht auch nicht, aber der wollte oder die wollte einfach nicht aufmachen. Dann habe ich es natürlich auch gelassen. Ja, so rum kann es dann auch mal sein. Ja.
3: Also ich hatte tatsächlich noch keinen Nachbarn in meiner Erinnerung. Also ich wohne schon seit zehn Jahren im Karl Zeitzhof, die bei mir geklopft haben. Ich wollte nur zu einem Punkt andocken, weil das Thema häusliche Gewalt gefallen ist. Und ich finde, das ist ein ganz wichtiger Punkt, wo niemand wegschauen sollte. Auch wenn man die Person nicht kennt, also man wohnt doch in einer Nachbarschaft, man weiß selber nie, wann man in so eine Notsituation geraten könnte. Und ich finde auch, dass wenn man eventuell Angst hat, selber zu klopfen, weil man nicht weiß, wie schlimm die Situation ist, dass man auf jeden Fall den Notruf wählen sollte. Genau.
4: Ja, du hast es jetzt schon super gesagt. Ich wollte auch noch dazu sagen, ich habe als Tipp gelesen. Es gibt nämlich hier im Karl-Salzhof, ich habe Plakate aufgehängt für das Gespräch heute. Und da habe ich einen Aushang von der Initiative Stopp Partnergewalt, Stadtteile ohne Partnergewalt, gesehen. Und auf dem stand, ein Tipp kann auch sein, wenn man sich jetzt nicht traut, direkt bei den Nachbarinnen zu läuten oder wenn man nicht möchte, dass es auf einen zurückwirft, dass man unten beim Hauseingang bei der Glocke läuten kann, dann kann es nicht zu dir zurückverfolgt werden. Im zweiten Schritt eben die Polizei zu rufen oder es gibt ja auch den Frauennotruf unter 0800 222 555. Da wird man auch 24/7 kostenlos und österreichweit dazu beraten. Genau. Wir sind hier im Karl-Salzhof bei einem Live-Radio-Gespräch zur Frage, wie viel aktives Weghören braucht der Gemeindebau? Wir sind schon über der Hälfte. Ich glaube, wir könnten mal ein erstes Lied anspielen. Und zwar einen Klassiker des Gemeindebaus. Genau, viel Spaß.

0: Super. Also wir haben gerade eine Person verabschiedet. Wir haben ausgemacht, nicht an der Tür der anderen Person zu läuten, aber ich habe eine Nummer bekommen. Ich werde ihr nochmal schreiben. Wir sind hier beim Radiogespräch im Karl-Seitz-Hof und das war eben die Blume aus dem Gemeindebau von Wolfgang Ambros, geschrieben vom Josi Prokopetz. Sicher bekannt.
1: Genau, wir haben mit einem ernsten Thema aufgehört. Ich würde da gerne dran weiter anschließen mit der Frage, ab wann wird denn etwas mitzuhören wirklich zur Pflicht zu handeln? Also wir hatten jetzt Gewalt in der Nachbarwohnung oder irgendwo drumherum, die man mitbekommt. Fällt euch noch irgendwas ein? Oder was darf man hören und trotzdem nichts tun?
2: Also ich finde tatsächlich Streitigkeiten prinzipiell sehr schwierig, vor allem wenn sie sehr häufig sind und sehr laut. Also ich habe einen Nachbarn mit Teenager-Kindern und da ging es wirklich, also die haben sich wirklich ordentlich angeschrien und mit Türen clashen und so weiter. Und gleichzeitig, also wir haben dann viel darüber diskutiert, ob man da jetzt irgendwie mal was sagen soll oder nicht. Gleichzeitig habe ich mir dann eher gedacht, so naja, ich glaube bei mir, wie ich ein Teenager war, war es auch eher so sehr laut. Ich meine, das ist jetzt keine Idealsituation, aber ich war dann eher so, okay, mal schauen, abwarten und dann, wenn halt irgendwie wirklich was Orges ist, dann halt einschreiten. Aber das ist, glaube ich, persönlich, wo man sagt, wann ist etwas schlimm genug, um jetzt selber anzuläuten und zu fragen oder irgendwie auch Einsatzkräfte zu holen zum Beispiel. Gleichzeitig finde ich zum Beispiel, also mir ist nur zur Frage vorher, wann man bei Nachbarn selber läutet, noch eingefallen, dass ich, auch wenn ich eine Party veranstalte, was jetzt nicht sehr häufig vorkommt, aber wenn, dann klingel ich auch vorher bei allen Nachbarn und lade sie auch ein oder informiere sie zumindest. Und auch wenn andere Leute im Haus mal irgendwie laut sind in der Nacht, dann und ich irgendwie nicht informiert bin oder nicht eingeladen, dann nervt mich das schon sehr. Und da würde ich dann schon einschreiten. Das ist zum Beispiel etwas, was jetzt vielleicht nicht unbedingt ein Streit ist, aber auch ein störendes Geräusch, wenn in der Nacht sehr laute Musik ist. Aber auch da ist bei mir die Toleranz, glaube ich, im Verhältnis zu anderen Leuten relativ groß. Wenn man selber laut ist, darf man sich nicht so beschweren.
0: Ja, das stimmt. Das ist lustig, dass du das sagst. Ich habe erst letztens gehört, ich glaube, die Frage, wenn die anderen Nachbarinnen gar nicht so laut sind, vielleicht ist man dann selber die Person, die am lautesten ist. Genau. Und ich wollte noch zum Thema Gewaltschutz noch dazu sagen. Also ich bin selbst Sozialpädagoge in der Kinder- und Jugendhilfe. Das heißt, ich habe viel mit Kindern und Jugendlichen zu tun, die aus unterschiedlichen Gründen nicht bei ihren Eltern leben können. Und ich glaube, da ist mir einfach nochmal wichtig, auch dazu zu sagen, wenn in der Nachbarwohnung Streit zu hören ist oder irgendwie die Vermutung nach Gewalt liegt, ich finde, das ist immer wichtig mitzubedenken. Es könnte in dieser Wohnung auch ein Kind sein, das irgendwie gefährdet ist. Und eben wenn es um Kindeswohlgefährdung geht, finde ich, kann man fast nur die Einsatzkräfte rufen. Oder mal zumindest hinhören. Und dann mit der Regelmäßigkeit kommt, finde ich, das Bauchgefühl auch, okay, das fühlt sich nicht gut an, das hört sich nicht gut an, da muss ich was tun. Aber ich finde, sonst habe ich mir noch selten gedacht, ich muss irgendwie einschreiten. Ich höre dann aktiv weg, glaube ich.
3: Ich finde es in so großen Höfen wie der Hof da sehr schwierig, dass man auch, wenn man Geräusche hört, dass man die lokalisiert. Also ich habe das oft in meinem Hof, dass die Nachbarn von mir schräg gegenüber recht laut sind und das Kind richtig oft schreit und die Eltern sie richtig viel streiten und ich habe sogar schon mal die Polizei deswegen geholt. Und dann wollte ich eben auch die MA11, die Kinder- und Jugendhilfe, informieren. Und es ist aber tatsächlich so, dass wenn du nicht wirklich die genaue Adresse hast, dann können die auch nichts machen. Und ich finde, das ist sehr schwierig, weil ich sehe mich auch nicht in der Position, dass ich mir wirklich traue, dorthin zu gehen in Konfliktsituationen und die Hausnummer rausfinde. Das ist recht schwierig dann irgendwie, wie man handeln soll. Ja.
4: Also ich habe einmal die Polizei gerufen, in der alten Wohnung, wo ich gewohnt habe. Da war öfters Streit über mir zu hören. Das war ein Pärchen. Und die haben sich fast jeden Abend eigentlich mehr oder weniger gestritten. Und das, ja, ist natürlich immer schwer, da eine Grenze zu ziehen. Aber einmal war es wirklich sehr, sehr laut. Ich weiß nicht, ob auch Gewalt dabei war. Auf jeden Fall, es war einfach laut. Und dann habe ich mich selber nicht hochgetraut und habe dann die Polizei gerufen, die ich dann auch gehört habe aus dem Stiegenhaus. Danach war es dann auch erstmal wieder ruhig. Ja, ansonsten arbeite ich auch mit Kindern und Jugendlichen hier im Karl-Seitz-Hof, im Wienzimmer bei der Hobby Lobby. Und da gab es jetzt noch keine Situation, wo ich durch mein Zuhören einschreiten musste. Aber da sind wir natürlich auch immer ja, am aktiven Zuhören. Und falls Kinder Dinge teilen über zum Beispiel eben Gewalt zu Hause, müssten wir natürlich auch einschreiten. Ja.
5: Ja, aber es ist interessant, wenn wir übers Wohnen und eben auch häusliche Gewalt reden, dass eigentlich der Hörsinn ist eigentlich das Einzige, oder? Also weil sehen tut man ganz selten so Gewalt und irgendwie ist eben da das Gehör ist irgendwie so der fast der einzige Grund, wieso man irgendwie eingreifen könnte, ja, wenn man jetzt auch keine irgendwie blauen Flecken oder so vielleicht dann sehen würde oder andere Hinweise. Und ja, aber eben es ist, glaube ich, trotzdem immer, wenn man das mitkriegt, ist es irgendwie total schwierig, damit umzugehen und ja, also für einen selber belastend und eben auch ja, eine große Frage, ab wann wird man tätig. Aber es ist eben, wenn man übers Zuhören oder Weghören spricht, merkt man, dass es da irgendwie fast das Einzige ist bei häuslicher Gewalt, wo man irgendwie dann auch davon ausgehend so tätig werden kann.
3: Nur eine Frage, hat der Wiener Wohnen irgendwie eine Stelle dafür? Also weil es gibt ja so Kundinnen-Center, wo man anrufen kann bei Beschwerden und wo man auch Fragen stellen kann. Meine Frage, falls wer weiß, ob es eine Stelle dafür gibt, wenn es um häusliche Gewalt geht oder andere Gewaltformen. Was nur beantwortet.
0: Also soweit ich hier in die Runde sehe, schütteln alle nur die Köpfe, glauben wir nicht, dass es das gibt. Also jetzt nicht für Wiener Wohnen speziell. Aber wie gesagt, einen Frauennotruf gibt's oder eben bei der Polizei direkt melden.
2: Vielleicht noch kurz, also ich meine, es geht jetzt ein bisschen in eine andere Richtung, aber wenn ich jetzt, weil ich gerade an deine Worte gedacht habe, Sandra, oder was du erzählst, dass der Gehörsinn in Wohnungen, dass das oft das Einzige ist eigentlich, wie man wirklich sich vorstellen kann, was die Nachbarn machen. Das ist vielleicht aber manchmal auch, wenn man zum Beispiel, das passt jetzt auch wieder zum Thema Einsamkeit, wenn man alleine in seiner stillen Wohnung sitzt zum Beispiel, dass einem manchmal die Geräusche, es ist so eine Vermutung, vielleicht auch lauter und intensiver vorkommen, als sie tatsächlich sind. Zum Beispiel eben, wenn Kinder schnell gehen, dass es sich gleich anfühlt, als ob da kleinen, weiß ich nicht, Elefanten daherkommen. So. Oder irgendwas, ich kenne auch andere Kinder, irgendwas nachziehen oder so und es fühlt sich, dann könnte man sich vielleicht auch vorstellen, da wird ein Leichensack gerade irgendwie über den Teppich gezerrt. Also es ist vielleicht auch eine interessante Frage, inwiefern Geräusche auch fehlinterpretiert werden, wenn man sie hört oder ob man sich dann vielleicht das Schlimmste gleich vorstellt aus einer Angst heraus oder so. Hat da jemand Erfahrung? Dass sich dann das Falsche herausgestellt hat?
5: Also ich habe jetzt keine konkrete Anekdote, aber ich kenne das ein bisschen von meinem Vater, der eine sehr lebhafte Fantasie hat und sich bei den minimalsten Geräuschen immer irgendwie sich vorstellt, dass das die Nachbarinnen böswillig wegen ihm machen. Also er war jahrelang überzeugt, dass seine Nachbarinnen extra laute Hausschuhe kaufen und mit denen extra laut, um ihn zu nerven, herumgehen. Und es ist irgendwie lustig, aber schlussendlich war eigentlich dann dieser Lärmkonflikt im Stück weit im Kopf meines Vaters auch der Grund, wieso dann meine Eltern ausgezogen sind. Also das ist schon irgendwie auch krass. Ja.
0: Ja, wir hören gerade hier ein paar Kinder, die mit einer Musikbox, also zwei Rollern und einem Fahrrad unterwegs sind. Schauen gerade sehr gespannt zu uns. Ja, ich finde das auch interessant, was du gerade sagst, Sandra, eben das, so wie es mir vorkommt oder so wie ich mir das gerade vorstelle, durch die eigene Wahrnehmung sieht man die Welt ja immer, also die eigene Welt sozusagen, und das, wenn man da dann von Nachbarinnen praktisch die Hausschuhe der Nachbarinnen sind, um einen selbst zu nerven, weil eben der Alltag der anderen so bei einem selbst hineindringt. Genau, wir sind schon fast am Ende unserer Sendung. Ich glaube, ich würde vorschlagen, dass wir noch ein Lied anspielen und danach zum Ende kommen. Muss ich es nur noch finden.

0: unser Live-Radio-Gespräch langsam zu Ende. Das war jetzt gerade nochmal das Gegenprogramm zum Wolfgang Ambrus von vorhin. S-Rap sind im 16. Bezirk auch im Gemeindebau aufgewachsen. Genau.
1: Ja, wir haben viel gehört, wir haben viel gesprochen, wir haben viele Themen angesprochen. Und ich würde gerne noch so eine kleine Abschlussrunde machen, dass ihr euch noch einmal das, was gesagt wurde, so in Gedanken Revue passieren lasst und euch vielleicht auf ein Wort mit euch selbst einigen könnt, das ihr gerne aus dem Gespräch mitnehmen wollt und mal nach Hause tragt. Irgendetwas, das euch...
0: Ich finde, es ist sehr schwierig, sich da jetzt auf ein Wort zu einigen. Ich glaube, für mich wäre es einfach mal die Verbundenheit.
2: Ich habe jetzt auch gerade nachgedacht und ich glaube, bei mir ist jetzt sehr in Erinnerung geblieben das Thema Vornamen, weil ich mir das nicht so gut gemerkt habe und dachte, das ist aber eigentlich sehr nett, wenn ich mir Vornamen von den Nachbarn merke.
3: Bei mir ist es Schutz für andere, aber auch vor anderen.
4: Bei mir ist hängen geblieben Privatsphäre und dass Leute ein ganz unterschiedliches Bedürfnis auf Privatsphäre haben, aber jeder natürlich.
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17: Wünsche wieder einmal den hoffentlich halbwegs entspannten Nachmittag. Wieder mal ein Beitrag von Kein Kommentar. Am Mikrofon Herbert Auinger. Das heutige Thema ist quasi ein Update zum Krieg in der Ukraine gegen Russland. Überschrift: Das Europäische Union vom Friedensprojekt zur Kriegskoalition. Vor über einem Jahr wurde der ukrainische Präsident im Weißen Haus gedemütigt und mit Undank aus dem US-Kriegsdienst entlassen. Trump hat die bisherigen amerikanischen Leistungen von Geld und Waffen erstens als Fehlinvestition verbucht, die Ukraine hat nicht genug Erfolge daraus machen können und zweitens wieder einmal als Dienst an Fremden, vor allem europäischen Interessen. Europa konnte sich, wie so oft, als Schmarotzer betätigen durch die amerikanische Rückendeckung bei der Einverleibung der Trümmer des ehemaligen sowjetischen Machtbereichs. Inzwischen hat Trump in einem seiner vielen Einfälle das Bedürfnis ventiliert, die Europäer müssten als eigentliche Nutznießer den USA deren bisherige Kosten für die ukrainische Kampfkraft refundieren. Ein Journalist hat ja die Erweiterungen der EU als deren Waffe im Kampf um die europäische Weltmacht auf Augenhöhe mit wem auch immer bezeichnet. Das stimmt auch, und gegen diese wirtschaftsfriedlichen Eroberungen, um es mal klassisch mit Hitler auszudrücken, hat Russland mit Waffen Einspruch erhoben. Gerade Europa hat das als Herausforderung betrachtet oder im Nachhinein als Gelegenheit ergriffen, nämlich als die aufstrebende Weltmacht dem russischen Anspruch auf Respekt vor der eigenen existierenden Weltmacht entgegenzutreten, um dadurch selber eine europäische zu werden. Der altgriechische Historiker Thukydides lässt grüßen, für historisch Interessierte. Der wenigstens teilweise Wegfall der amerikanischen Unterstützung am Krieg hat sich als drohende Katastrophe dargestellt, auch wegen des nachgereichten Friedensplans von Donald Trump, der immerhin der Russischen Föderation legitime Interessen am Schutz der russischen Bevölkerung im Osten der Ukraine und an Rüstungsbeschränkungen konzediert hat. Die europäischen Vormächte England, Frankreich, Deutschland, Brexit hin oder her haben sich stantepede zu einer Koalition zusammengefunden, die den unbedingten Willen zur Weiterführung des Krieges auch ohne bisherige amerikanische Beiträge beschlossen und organisiert hat. Einer Koalition, der sich im Großen und Ganzen auch die eher minder bemittelten EU-Staaten angeschlossen haben, die im Weg der Finanzierung der Ukraine und ihres Militärs ohnehin längst eingebunden waren. Dieser Wille zum Krieg hat sich seither in laufenden Beschlüssen über europäische Kredite zur Finanzierung der Ukraine und in bi- und multilateralen Waffenlieferungen materialisiert. Europa entscheidet mittlerweile darüber, was die Ukraine finanziell als Staat zur Verfügung hat, was dort finanziert wird und was nicht. Und unter dem Stichwort der Bekämpfung der ortsüblichen Korruption haben längst die Geldgeber die Hand auf den ukrainischen Staatsfinanzen. Das auch vermittelt über eine innerstaatliche ukrainische Korruptionsbekämpfungsbehörde, die extern zum dortigen Institutionengefüge organisiert ist und die heftig in den Intrigen und Machtkämpfen des Führungspersonals mitmischt. Wer schafft es denn, wessen Korruption aufzudecken? Allein Zelensky ist bislang diesbezüglich sakrosankt. Insofern ist der damalige Anlauf von Donald Trump zur Moderation des Krieges gescheitert, und das erkennt der Präsident auch an. In seinen neuen Anläufen hat Zelensky nunmehr auch etwas bessere Karten. Jedenfalls, über die militärischen Potenzen der Ukraine entscheiden nach wie vor die Sponsoren, nicht nur im Weg der eigenen Lieferungen, auch zunehmend durch Kooperationen bei der Produktion von Waffen. So hat die Ukraine den weitreichenden deutschen Taurus-Marschflugkörper nicht bekommen, ist aber mittlerweile angeblich in der Lage, ähnlich leistungsfähiges Gerät selber zu produzieren. Der neue britische Premierminister hat angekündigt, der Ukraine die Blaupausen der britischen Storm Shadow zu übermitteln, die das auch kann. Auf diese Weise konkurrieren übrigens auch die willigen Koalitionäre über ihre Führungsansprüche im Krieg. Die Koalition der Willigen ist obendrein in der glücklichen Lage, einen europäischen Krieg intensivieren zu können, ohne über die elementaren Voraussetzungen für den Krieg als Mittel der Politik zu verfügen, nämlich ein integriertes Kommando über Finanzen, Material und Mensch aus einem Guss, weil sich die Ukraine als ausführendes Organ zur Verfügung stellt. Der Aufbau als zwar nicht formell in der NATO, aber als zumindest in Europa eingebundener Militärstützpunkt soll das entscheidende Vehikel für den ukrainischen Aufbruch aus dem Status quo eines Failed State werden. Zitat: Die Ukraine erhält eine Tranche von 3,3 Milliarden aus dem Unterstützungskredit der Europäischen Union. Die Mittel werden für Verteidigungsbedürfnisse verwendet, für den Kauf von Raketen und Drohnen. Zuvor hatte Kommissionspräsidentin Ursula von der Leyen eben diese 3,3 Milliarden als Beschaffung, für die Beschaffung von Raketen und Drohnen angekündigt. Last but not least, wenn man sich an die Anfangsphase des Krieges erinnert, auch an die Sprachregelungen unter Olaf Scholz und Joe Biden, dann ist die von Europa vorangetriebene Eskalation nicht zu übersehen. War damals das gültige Narrativ, der Westen würde die Ukraine bloß bei ihrer Verteidigung unterstützen, aber ohne als kriegführende Partei aufzutreten und darüber selbst zum logischen Kriegsziel zu werden, vor allem durch die wohldosierte Zurückhaltung bei Angriffen auf russisches Territorium. Diese Zeiten sind vorbei. Russische Ziele sind längst im Visier, werden in Europa als pädagogische Lektionen für Putin gefeiert und werden immerhin mit eindeutigen russischen Ansagen gekontert. Ein Beispiel: Eine Drohne hat nach Angaben der Internationalen Atomenergiebehörde den Kühlturm eines Reaktors im russischen AKW Kursk getroffen. Die IAEA, also die Behörde, sei informiert worden, dass das Kraftwerk zur Zeit des Vorfalls in Betrieb gewesen sei, ein Feuer sei nicht ausgebrochen. Der Chef der Behörde betont, dass alle Angriffe auf Atomanlagen inakzeptabel seien, unabhängig davon, wo sie stattfinden, als letztes Beispiel für die Eskalation. Ich referiere noch ein paar zusätzliche aktuelle Meldungen. Zitat: Nach einem Medienbericht über den Einsatz britischer Drohnen durch die Ukraine für Angriffe in Russland droht Moskau Großbritannien mit Konsequenzen. Der Bericht bestätige, dass London bewusst auf eine Eskalation des Ukraine-Krieges setze, während es heuchlerisch einen Wunsch nach Frieden bekunden, sagt Moskau. Londons Vorgehen wird zwangsläufig Konsequenzen haben, für die das Land zur Rechenschaft gezogen werden muss, heißt es weiter in der russischen Stellungnahme. Je tiefer seine Verstrickung in den Konflikt sei, desto höher werde der Preis sein, den es dafür zahlen müsse. Denn die britische Sunday Times hatte am Sonntag berichtet, dass Drohnen britischer Hersteller erstmals von der Ukraine eingesetzt worden seien, um Ziele im russischen Hinterland anzugreifen. Die ukrainischen Streitkräfte setzen für Angriffe mit großer Reichweite ein. Bei ihren Informationen berief sich die Zeitung auf Quellen aus dem ukrainischen Militär. Dasselbe anders, Zitat: Russlands Außenminister Lavrov warnt vor den Folgen eines möglichen Krieges mit Europa. Russland habe kein Interesse an einem Angriff auf westliche Staaten, sagte Lavrov am Mittwoch, aber sollte Europa Russland zuerst angreifen, werde Moskau reagieren und der Krieg werde sehr kurz sein, sagte er laut dem britischen Independent. Also soweit die Eskalation und die aktuelle Lage und die russischen Drohungen. Der nächste Teil heute ist eine Art Dokumentation. Es geht mir in erster Linie darum, die russische Debatte überhaupt einmal hier bekannt zu machen. Es folgt also eine kleine Lesung, das ist ein längeres Zitat, damit es hier überhaupt einmal möglicherweise zur Kenntnis genommen wird. Es ist ein längeres Zitat aus der jungen Welt. Wie immer ist das alles nachzuhören, nachzulesen auf cba.media und auch eventuell auf 99:1, auf Spotify und so weiter. Zitat. Seit April ist der Politikwissenschaftler Trenin Präsident des Russischen Rates für internationale Angelegenheiten. Am Wochenende legte er im Gespräch mit der Berliner Zeitung dar, warum Russland in der Ukraine in einem Krieg um die eigene Existenz steht. Im Weg einer Spezialoperation seien die anstehenden Aufgaben nicht mehr zu lösen, sagte der Außenpolitikexperte. Die russische Führung sehe sich in der Ukraine dem gesamten Westen gegenüber, der sich die Aufspaltung und Vernichtung Russlands zum Ziel gesetzt habe. Auf diese Situation müsse sich das Land technologisch und die Gesellschaft mental vorbereiten. Auf militärischer Ebene bedeutet diese Einschätzung, dass Moskau sich nicht scheuen dürfe, auch Atomwaffen einzusetzen, ob gegen die Ukraine oder Westeuropa. Trenins Forderung betrifft mehr als die Terminologie, in der in Russland über den Ukraine-Krieg gesprochen wird. Er ist das Eingeständnis, dass Moskau seine Kriegsziele mit dem beschränkten Einsatz, der die russische Kriegführung bisher gekennzeichnet hat, nicht erreicht habe und dies auch künftig nicht werde erreichen können. Bereits in einer 2024 entstandenen Denkschrift hatten Trenin, der russische Wissenschaftler Sergei Karaganov und der ehemalige russische Admiral Avakians dafür plädiert, von der passiven Abschreckung zur aktiven überzugehen. Dazu gehöre, mit dem eigenen atomaren Potenzial nicht nur abstrakt zu drohen, sondern auch bereit sein, es im Falle einer Bedrohung der strategisch wichtigen nationalen Interessen der Russischen Föderation und ihrer Bevölkerung einzusetzen. Die bisher gültige offizielle Nukleardoktrin sieht den Atomwaffeneinsatz nur vor, wenn eine existenzielle Bedrohung für den Bestand des russischen Staates vorliege. Diese Schwelle liegt also deutlich höher als in dem Vorschlag von Trenin und seinen Kollegen. In dem aktuellen Interview spricht Trenin, ich referiere wie gesagt einmal die junge Welt in einer ausführlichen Stellungnahme, die ihrerseits Trenin referiert, spätere Diskussion jederzeit erwünscht. Also der Wissenschaftler spricht über die Jahre zwischen 2014 und 2022. Präsident Putin habe damals eine bemerkenswerte Zurückhaltung und Besonnenheit gezeigt und 8 Jahre lang auf die Erfüllung der Minsker Vereinbarungen durch den Westen gewartet. Danach gab er ihm eine letzte Gelegenheit zur Verhandlung. Nachdem er sämtliche Möglichkeiten ausgeschöpft hatte, den Krieg zu vermeiden, leitete er die militärische Spezialoperation ein. Mit anderen Worten, Putin wählte nicht zwischen verschiedenen Optionen, sondern schritt geduldig bis an eine Grenze, an der keine anderen Varianten mehr bestanden, außer der radikalsten. Meiner Ansicht nach versucht er derzeit auf dieselbe Weise, einen Atomkrieg zu verhindern. Der Westen entzieht ihm jedoch schrittweise alle friedlichen Operationen, sagt der russische Wissenschaftler. Für einen Kompromissfrieden nach dem Vorbild von Istanbul 2022 sieht Trenin auf absehbare Zeit keine Voraussetzung. Denn der Westen habe mit seiner Aufrüstung der Ukraine und deren Umbau zum russlandfeindlichsten Land der Welt die Grundlagen hierfür zerstört. Jede Kompromisslösung würde nun im Westen als Schwäche Russlands interpretiert und mit noch weiterem Druck beantwortet werden. Für eine Rückkehr zu irgendeiner Form von Entspannungspolitik sieht Trenin nach eigenen Worten auch nach einem Kriegsende keine Grundlage. Heißt, Russland bleibe keine andere Wahl, als sich selbst neu zu erfinden. Ein Schub von mir, weil die frühere Neuerfindung vor 30 Jahren, der Systemwechsel, hat es ja ersichtlich nicht gebracht. Die entscheidende Frage sei weiter mit Trenin, wie dieser Krieg das Land selbst transformiert. Zu der politischen und wirtschaftlichen Unabhängigkeit müsse die technologische Autarkie kommen. Das Wichtigste sei jedoch intellektuelle und geistige Unabhängigkeit. Das werde Zeit brauchen, aber einen anderen Weg als die Selbstbehauptung habe das Land nicht. setzt die junge Welt fort, ob das Interview mit der Berliner Zeitung eine neue letzte Warnung an die Adresse der deutschen Politik sein sollte, wird sich zeigen müssen. Wahrscheinlich wird sie ohnehin verhallen oder als Bluff abgetan werden. Und ständig nicht eingelöste Warnungen entwerten sich irgendwann. Es scheint so, wie es der Dramatiker Anton Tschechow einmal über das Inszenieren gesagt hat. Wenn im ersten Akt ein Gewehr an der Wand hängt, muss im vierten daraus geschossen worden sein. Nochmal der Hinweis, was das Ganze soll. Das war ein längeres Zitat aus der Jungen Welt. Der Link liegt natürlich in der Mitschrift bei auf cba.media. Das soll einmal eine bloße Bekanntmachung darüber sein, wie sowas in Russland diskutiert wird und wie die russischen Experten, die es ja auch gibt, Militärexperten gibt es ja nicht nur im Westen, wie die Lage sehen und wie die Optionen oder eben die nicht mehr Optionen beurteilen. Es geht weiter, der nächste Teil heute hat die Überschrift »Eine ukrainische Patriotin ist verzweifelt und entgleist«. Das Ganze beruht auf einem Text aus der wieder mal unvermeidlichen Weltwoche. Zitiere mal daraus, »Die Ukraine steht am Rand des Untergangs. Julia Mendel, Selenskis Ex-Pressesprecherin, plädiert im EU-Parlament für Gespräche mit Russland.« Also Frau Mendel, die ehemalige Pressesprecherin, wollte am EU-Parlament in Straßburg eine Rede halten. Sie wurde zugeschaltet, nachdem ihr der Zugang verweigert worden war. Ebenso hat die EU ihre Dolmetscher angewiesen, die Rede nicht zu übersetzen. Die Weltwoche, unvermeidlich, dokumentiert daher die Rede im Wortlaut und übersetzt. Es kommt jetzt noch einmal dicker, denn die Frau bedankt sich. Und bei wem bedankt sie sich? Bei der AfD. Ja, richtig gehört. Zitat, anschließend möchte ich der Alternative für Deutschland und so weiter und so fort dafür danken. Was soll das alles? Eine Rede, die im EU-Parlament unerwünscht ist, die nicht übersetzt wird, für die sich die Rednerin bei der AfD bedankt und die Weltwoche publiziert. Ich lese jetzt also einige längere Passagen vor und empfehle dringend, sich die ganze Rede reinzuziehen. Nachher kommen noch zwei Bemerkungen von mir. Wie immer, der Link auf cba.media Podcast, kein Kommentar und noch einmal die Aufforderung, sich das Ganze einmal zu vergegenwärtigen, geht mir wieder darum, auch sowas hier endlich einmal bekannt zu machen, einem hoffentlich, vielleicht auch nicht, hoffentlich größeren Personenkreis zugänglich zu machen, wenn es Widersprüche, Einsprüche, Diskussionsbedarf gibt, jederzeit bitte melden. Also, geht los. 2 Jahre lang war ich als Pressesprecher von Selenskyj tätig. Heute bezeichnen mich manche im Westen und in den staatlichen Medien der Ukraine als pro-russisch. Sobald ich eine einfache Tatsache über den Krieg darlege oder mit Selenskyjs Politik der endlosen Eskalation nicht einverstanden bin. Menschen im behüteten Westen glauben manchmal, sie verstünden die Ukraine und diesen Krieg besser als ich. Ich, der ich seit 2014 über den Konflikt berichte, viele Male mit Selenskyj in den Donbass gereist bin, an den Verhandlungen teilgenommen habe, an der Ausarbeitung der Mitteilungen des Präsidenten mitgewirkt habe und vor Ort blieb, als die Invasion begann. Ich wurde beschossen und habe nur knapp überlegt. Niemand kann mich ernsthaft als pro-russisch bezeichnen, es sei denn, er akzeptiert primitive Schwarz-Weiß-Darstellungen des Krieges. Einschub von mir, ja natürlich, darum geht's ja im Krieg. Unglaublich primitive Schwarz-Weiß-Darstellungen, das dürfen wir ja alles in den Mainstream-Medien oder in der Lügenpresse miterleben. Einschub Ende. Weiter mit Frau Mendel. Das ukrainische Volk und das Militär haben eine unglaubliche Widerstandskraft bewiesen. Wir haben nichts, wofür wir uns schämen müssten, aber der Krieg hat uns alle verändert und heute bedeutet Widerstandskraft, die Wahrheit zu sagen und für den Frieden einzutreten. Ich stehe hier, weil die Ukraine und Europa immer wieder einen schlechten Krieg, einem schlechten Frieden vorziehen. Eskalation statt Diplomatie. Doch eines Tages wird dieser Krieg enden und jeder von uns wird anhand der Früchte in Erinnerung bleiben, die wir heute tragen. Jedes Dritte, das ist jetzt, habe etliches ausgelassen, der Beitrag ist sehr lang, das würde den Rahmen dieses Podcasts sprengen, deswegen die Aufforderung, sich all das, alles selber reinzuziehen. Jedes dritte ukrainische Kind hat derzeit keinen Zugang zu angemessener Bildung. Die Ukraine war einst berühmt für ihre Wissenschaftler. An der Front gibt es Viertklässler, die nicht lesen können. Hört mir zu, es gibt Zehnjährige, die nicht lesen können. Der Verfall der Bildung und der sozialen Kompetenzen bei künftigen Generationen sollte uns alle erschrecken. Die Ukrainer stehen anderen Völkern nichts nach. Auch wir wollen Bildung und medizinische Versorgung. In 5 oder 10 Jahren wird das unmöglich sein, wenn der Krieg weitergeht. Unter den Raketen, Drohnen und Bomben verlieren wir Humankapital. Nicht nur durch Tod und Verletzungen, sondern auch durch das schlichte Fehlen jeder Lebensmöglichkeit. Jahre des bloßen Überlebens zehren gleichermaßen an Geist und Körper. Zehntausende andere können überhaupt nicht weggehen, gefangen in Armut und dem völligen Fehlen jeglicher Hilfe. Der Staat bietet Vertriebenen weniger als $100 im Monat und das auch nur für eine begrenzte Zeit. Eine Summe, von der man weder eine Wohnung mieten noch eine Familie ernähren kann. In den Dörfern an der Front leben die Menschen ohne jegliches finanzielles Polster. $1000 sind ein unvorstellbares Vermögen. Es hätte anders kommen können. Die Strategien, für die wir uns heute entscheiden, führen die Ukraine auf einen Weg ständiger Armut und des Krieges, was gesellschaftlichen Verfall bedeutet. Wieder längere, also ich lese einfach ein paar Bruchstücke vor. Wer mir selektives Zitieren unterstellen will, bitte schön, den ganzen Beitrag kann man sich reinziehen. Wieder die Frau Julia Mendel. Was Sie nicht gehört haben, ist, was das Überleben an der Front bedeutet. Die in den Medien genannten riesigen Summen an Steuergeldern oft können nicht kaum etwas dazu beitragen, den Ukrainern zu helfen. Ja, dafür sind sie auch nicht gedacht. Den Ukrainern zu helfen, die nur versuchen, am Leben zu bleiben. Dass es einen katastrophalen Mangel an Ärzten gibt, dass Schulen größtenteils nicht funktionsfähig sind, dass für viele Menschen die tägliche Abwägung darin besteht, wie sie zur Arbeit und wieder nach Hause kommen. So wird der Krieg tatsächlich von den Menschen vor Ort erlebt. Sie ertragen ihn, sie tragen dazu bei und sie kämpfen, trotz der Korruption und der begrenzten Wirksamkeit der ukrainischen Regierung. Ein Drittel der Ukraine ist zur Hölle geworden. Fast 20% unseres Territoriums sind besetzt, weitere 10% sind zu einer brennenden Front geworden. Wie lange können die übrigen 70% mit einer solch offenen und unbehandelten Wunde noch durchhalten? Welche Strategie unterstützen wir heute? Eine Strategie, in der dieses tägliche Leiden unsichtbar und bedeutungslos wird, im Gegensatz zu einer großen Idee der Zerstörung Russlands. Seien wir ehrlich, viele Menschen wollen Russland lieber zerstören, als die Ukraine zu retten. Mit wachsendem Eifer lesen wir mehrmals im Monat die leidenschaftlichen Artikel in den Mainstream-Medien, die verkünden, dass Russland kurz vor dem Zusammenbruch steht. Wir lesen sie schon seit fast einem Vierteljahrhundert. Der Preis für diesen Zusammenbruch in Zeitlupe ist meine Nation, mein Land, mein Staat, die Ukraine. Es gab Vereinbarungen, von denen ihr nie gehört habt, die in der Öffentlichkeit nur kurz erwähnt wurden. Diese Absprachen werden nicht in den Geschichtsbüchern stehen bleiben, sondern nur in der Erinnerung derer, die versucht haben zu helfen. Alle diese Vereinbarungen wurden von Selenskyj abgelehnt, sogar jene, für die er sein eigenes Wort und sein eigenes Versprechen gegeben hatte. Er propagiert den maximalistischen und unerreichbaren Weg zum Sieg als einzigen Weg zum Frieden. Und das sagt mir, dass er gar nicht daran interessiert ist, diesen Frieden zu erreichen. Ein Schub von mir, naja gut, das liegt an seinen Sponsoren, die lassen ihn fallen, wenn er das macht. Der Krieg hat die Ukraine zu einem Ort gemacht, an dem Leben und eine hoffnungsvolle Zukunft unmöglich erscheinen. Das ist einfache Arithmetik, die zeigt, wie mein Land vor den Augen verschwindet, begleitet vom herzlichen Applaus für einen Mann auf dem roten Teppich, einen Mann, der nun bereits im 8. Jahr an der Macht ist und immer einen neuen Grund findet, warum der Krieg noch nicht beendet werden kann. Dieser Krieg hat die ukrainische Wirtschaft und die ukrainische Demokratie zerstört. Die Europäische Union gewährt uns ein Darlehen nach dem anderen. Unsere Auslandsverschuldung hat bereits über 110% des Bruttoinlandsprodukts erreicht. Wir sind vollständig von westlichen Transferzahlungen abhängig. Ich beobachte, wie unbequeme ukrainische Stimmen ignoriert werden, Stimmen, deren Zahl wächst. Trotz Verfolgung, Drohungen, unrechtmäßiger Sanktionen, Strafverfahren, Rufmord unter Brandmarkung von Menschen als Verräter, nur weil wir uns gegen den Krieg aussprechen. Wir sind an einem Punkt angelangt, an dem jeder, der sich dem Krieg widersetzt, als pro-russisch und antidemokratisch gilt. Hört mir gut zu. Frieden kann nicht pro-russisch sein. Frieden ist der einzige Ausweg aus der Krise, in der wir alle versinken und vor allem das ukrainische Volk. Selenskyj sagt uns, dass er bessere Friedensbedingungen fordern wird, aber die Sache ist die: Wir verlieren das Land, die Nation. Es wird kein Volk mehr geben, das diese besseren Bedingungen anbieten könnte. Und jeder weiß, dass eine militärische Niederlage Russlands unmöglich ist. Diese Spiele kosten zu viel. Für mein Land und auch eure Zukunft. Es gibt keinen besseren Zeitpunkt für Frieden als jetzt. Hier in Europa ist es mittlerweile patriotisch geworden, über das, was in der Ukraine geschieht, zu schweigen. Für Männer geschlossene Grenzen haben das Leben unzähliger Familien in einen Käfig verwandelt. Korruption von kolossalem Ausmaß, in einem Ausmaß, das ihr euch schlichtweg nicht vorstellen könnt, die bis in den engsten Kreis des Präsidenten reicht und der totalen Armut gegenübersteht, ist dabei genau die Motivation zum Widerstand gegen Russland zu zerstören. Die Jagd auf Männer, die Folter in den Einberufungsämtern, Männer, die von Einberufungsbeamten zu Tode geprügelt und manchmal von ihren eigenen Kommandanten getötet werden, all das gleicht einem brutalen Gladiatorenspektakel, in dem gewöhnliche Ukrainer nur ein einziges Ziel haben, zu überlegen. Männer fliehen über Berge und Flüsse, unsere eigenen Einsatzkräfte bergen die Leichen derer, die es nicht geschafft haben, und vor uns liegt ein weiterer, schrecklicher Winter, ohne Heizung und ohne Licht. Lange Ausführung von Frau Julia Mendel, Expressesprecherin von Selenskyj, also so hat eine Insiderin, die es halt jetzt nach Westen geschafft hat und die in der Hinsicht vielleicht naiv ist, weil sie sich was davon verspricht, im EU-Parlament an wohlmeinende Westler zu appellieren und zugleich zur Kenntnis nimmt, wie die Formierung der Meinung hierzulande läuft. Aber wie auch immer, ich lasse es einmal dabei bewenden und kann zum dritten Mal die Empfehlung wiederholen, sich den ganzen Text reinzuziehen. Geht mir hier in erster Linie um eine Bekanntmachung, auch sowas gibt's. Zusammenfassend, das, was bei mir angekommen ist, worüber spricht die Frau? Das eine ist die elementare Lüge über jeden Krieg. Demgegenüber hat sie entdeckt, dass das, was angeblich geschützt und verteidigt werden soll, nämlich die Lebensumstände, die gewohnten Verhältnisse, in denen man sich eingelebt hat, die Menschen selbst oder deren Way of Life, das alles geht kaputt. Erstens wird es vom Feind zerstört und zweitens geht der Rest durch die Prioritäten der eigenen Kriegführung vor die Hunde. Alles, was nicht der eigenen kriegerischen Durchsetzung dient, ist unwichtig. Auch das angeblich verteidigte zivile Leben, das wird bloß verheizt oder es wird in Kauf genommen, dass das kaputt geht. Die zweite Entdeckung von Frau Mendel besteht darin, dass ein Krieg gegen Russland noch lange kein Krieg für die Ukraine ist. Es geht den Kriegswilligen in der Tat, da meine ich, hat sie recht, geht darum, Russland klein zu machen und dass die Ukraine darüber kaputt geht. Das ist der Preis, den die dortige Bevölkerung zahlt. In der Mitschrift

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18: Das war's mit dem unproduktiven Nachmittag.
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5: Hallo und schönen Dienstagabend. Heute sind aus den Dingstars ich, Clara, da und
6: Stella.
5: Und wir haben heute ein besonders interessantes Thema für euch.
6: Nämlich die Pop-Psychologie.
5: Es geht heute eigentlich um Begriffe, die popular sind aus der Psychologie und in aktiven Wortschätzen drinnen sind und dadurch auch oft falsch verwendet werden.
6: Sehr oft, ja. Vor allem auf Social Media.
5: Ja. Und wir sind heute hier, um es ein bisschen aufzuklären.
6: Genau.
5: Der erste Begriff ist FOMO. Wir haben ein paar Leute gefragt, was sie unter FOMO verstehen. Und hier sind ihre Antworten.
6: Wie definierst du FOMO?
7: Fear of missing out. Das Gefühl, wenn man irgendetwas verpasst und nicht dabei sein kann und die ganze Zeit sich denkt, fuck, warum bin ich nicht dabei? Ich will da jetzt unbedingt sein und das auch alles mitbekommen.
8: FOMO? Ja, Fear of missing out halt. Ja, du willst halt nichts verpassen und willst überall dabei sein, auch wenn du es nicht wirklich musst.
9: Also FOMO ist ja eine Abkürzung für Fear of missing out. Deswegen einfach das Gefühl, wenn man eine Party hat und man kann nicht hingehen und man sieht, alle seine Freunde sind dort und man weiß, alle seine Freunde sind dort und die haben gerade alle Spaß und man ist traurig, dass man nicht dabei ist, aber man kann halt gerade nicht. Und das ist die Angst zu verpassen.
10: Für mich ist FOMO, wenn man Angst hat, irgendwie ausgeschlossen zu werden oder etwas zu verpassen. Keine Ahnung, ich habe selber FOMO. Ich hasse sowas. Ich muss überall mit dabei sein. Nicht so aus Mitläufermäßig, sondern so, ich will es einfach nicht verpassen, weil ich denke mir dann, was wäre, wenn ich hingegangen wäre.
5: Salam. Was ist FOMO jetzt wirklich?
6: Also wir haben schon viele richtige Definitionen gehört. Wie schon erwähnt wurde, FOMO heißt Fear of Missing Out. Und es ist quasi die Angst, dass andere Leute etwas Spannendes oder Lustiges erleben, ohne dass man selbst dabei ist. Was eben, wie schon angesprochen, besonders durch die sozialen Medien sehr verstärkt wird. Also es kommt häufig vor, dass man dann extrem oft einfach zum Beispiel die Instagram-Stories von Leuten anschaut, weil man einfach die ganze Zeit schauen will, verpasse ich gerade irgendwas oder passiert gerade irgendwas, wo ich nicht dabei bin.
5: Glaubst du, ist dieser Begriff auch deswegen erst jetzt erschienen und es gibt kein anderes Wort, was so ist, weil eben durch Social Media erst jetzt ein Gebrauch von diesem Wort sein muss?
6: Ja, ich bin mir ziemlich sicher, dass das so ist. Ich glaube, es gab auf jeden Fall schon diese Angst, aber es wurde auf jeden Fall durch Social Media erst zu einem Wort. Und es gibt auch tatsächlich eine andere Version, die heißt JOMO und es steht für Joy of Missing Out.
5: Oh.
6: Weil es eben auch quasi den Gegenpol dazu gibt, dass man ein bisschen so eine Erleichterung hat, was zu verpassen und Zeit hat, sich mit sich selber, also Zeit, die Zeit mit sich selber zu genießen.
5: Ja, das fühle ich auch manchmal.
6: Das finde ich sehr süß, dass es das gibt. Unser nächster Begriff ist toxisch. Auch hier haben wir wieder ein paar Leute gefragt, was sie darunter verstehen.
9: Was ist deine Definition von toxisch? Also toxisch sind, so wie ich es mitbekommen habe, meistens Beziehungen oder Verhältnisse zwischen Leuten, die einfach nicht sonderlich gesund sind, wo nicht unbedingt, entweder ein Verhältnis ist toxisch oder eine Person ist toxisch. Und ich würde sagen, wenn ein Verhältnis toxisch ist, dann verhalten sich zwei Personen im Kontext miteinander einfach nicht gut füreinander, aber nicht unbedingt, dass eine Person schuld darin ist, sondern dass sie halt einfach im Kontext gemeinsam keine gesunde Beziehung führen. Und ich würde sagen, wenn eine Person toxisch ist, dann verhält sie sich einfach nicht gut.
7: Männer? Stopp! Warte, toxisch. Einfach alles, was nicht vereinbart ist und einfach scheiße ist für die Person, der man irgendetwas Toxisches antut?
8: Also für mich ist toxisch, wenn etwas aus emotional im Sinne her nicht unbedingt harmoniert oder moralisch in Beziehungen eben zum Beispiel. Sagen wir, der Mann ist jetzt abusive oder so und die Frau steht da halt nicht so drauf.
10: Mein Ex.
6: Darf das ins Radio?
10: Ja. Toxisch sind für mich Menschen, die nur auf der Reden... Darf ich Arsch sagen?
6: Ich sag Arsch.
10: Die auf deren eigenen Arsch nur schauen und alle anderen Leute irgendwie dastehen lassen, als wären sie die Ärgsten.
3: Wir haben bereits von einigen Leuten gehört, was sie als toxisch empfinden. Ich erkläre jetzt heute, von welchen Faktoren das abhängt und was eine toxische Beziehung eigentlich so für Auswirkungen hat auf einen. Und zwar habe ich da den Fakt, dass Metastudien, das ist einfach eine Zusammenfassung aus ganz vielen Studien weltweit, ergeben hat, dass eine toxische Beziehung jetzt mal chronischer, starker Beziehungsstress. Und es ist erwiesen, dass wenn man chronisch starken Beziehungsstress hat, man ein höheres Risiko auf Depression hat, sich das sehr arg aufs Immunsystem auswirkt, also man hat ein sehr schwaches Immunsystem dann, schwächer natürlich, und auch höheren Herzdruck hat und die damit verbundenen Risiken.
6: Arg.
3: Und das gesagt, ist mal klar, dass eine toxische Beziehung nichts Gutes ist. Jetzt halt die Frage, was konkret ist eine toxische Beziehung? Ja. Und das macht man fest an bestimmten körperlichen und psychischen Schäden, die man erleidet. Und so würde ich persönlich nach meinem Research auch toxische Beziehungen definieren, ist, wenn ein Mensch langfristige psychische oder körperliche Schäden erleidet durch eine Beziehung. Und natürlich gibt es Faktoren und diese Faktoren sind erstens, dass in einer Beziehung ein ungleiches Machtverhältnis ist. Also dass eine Person vielleicht einfach dominiert, das kann natürlich ganz verschieden aussehen. Dann, dass keine bzw. schlechte Kommunikation da ist. Und damit verbunden hier auch wenig Respekt. Also das geht in dem Punkt hier Hand in Hand. Und dann passt das eigentlich zum nächsten Punkt, und zwar Grenzverletzung. Und ich glaube, das beachten viele nicht so ganz, dass sie so bei jeder kleinen Grenzverletzung sagen sie, boah, das ist so eine toxische Beziehung. Aber vergessen, dass nur eine Grenzverletzung eben nicht gleich toxische Beziehung heißt, sondern dass man eben auch auf die anderen Faktoren schauen muss, weil eine Grenzverletzung, glaube ich, passiert in jeder Beziehung mal.
6: Ja, klar.
3: Hier und da, unter Freunden, unter romantischen wichtig, Beziehungen.
6: Wie man damit umgeht, eher genau. Als dass die Grenze verletzt
3: wird. Genau, und da ist dann, genau, da ist dann eben der vorige Punkt, dieses Kommunikation wichtig. Also wenn eine Grenzverletzung passiert und man kommuniziert das und die Kommunikation ist effektiv, dann ist es keine toxische Beziehung.
6: Ja.
3: Wenn eine Grenzverletzung passiert, man versucht zu kommunizieren, aber aufgrund von wenig Respekt oder ungleichem Machtverhältnis funktioniert das nicht, dann kann man sich schon denken, oh, Grenze wurde verletzt, da war keine Kommunikation, war wenig Respekt, ich habe mich irgendwie unterlegen gefühlt, das könnte schon eine toxische Beziehung sein. Also da sieht man, sie gehen Hand in Hand und nur weil ein Punkt zutrifft, heißt es nicht gleich, dass es eine toxische Beziehung ist. Das nächste, finde ich, passt wieder mit dem Machtverhältnis zusammen, und zwar, dass es eine abhängige Person gibt, beziehungsweise eine isolierte. Und darauf komme ich später in der Sendung noch zurück, wenn ich den Begriff Gaslighting erkläre.
6: Ich freue mich schon.
3: Und das hat auch mit dem nächsten Punkt, und zwar Manipulation passiert zu tun. Also oft, wenn Individuen manipuliert werden, dann passiert gleichzeitig auch eine Isolierung.
6: Ja.
3: Ja, und das sind so die Faktoren. Und ich habe nachgeschaut, Cambridge Wörterbuch hat auch eine Definition von toxisch.
6: Ah.
3: Und hat es definiert als, also informal Begriff, causing you a lot of harm and unhappiness over a longer period of time.
6: Ja, das fasst gut zusammen, finde ich.
3: Ja.
6: Voll. Das wird halt so schnell verwendet, ohne dass eben diese ganzen Faktoren beachtet werden.
3: Genau.
6: Ich glaube, also wie bei jedem Wort in dieser Sendung, ist man einfach viel zu schnell zu urteilen und ein Wort zu verwenden, von dem man überhaupt nicht teilweise die Bedeutung weiß, wie man auch in unseren Interviews vielleicht hört. Was, so, ja.
3: Ja, was ich besonders schade finde, ist dadurch, dass der Begriff toxisch so oft verwendet wird, für vielleicht jemanden, der einen Fehler begangen hat oder so, dass es einfach der Person nicht die Möglichkeit gibt, vielleicht selbstkritisch zu sein, sich zu verbessern, weil toxisch ist, finde ich, so ein Stempel, okay, Brief zu, verschickt.
6: Voll.
3: Interessante Metapher, aber ich glaube, du weißt, was ich meine.
6: Stempel drauf,
3: genau. Verschickt.
6: Vor allem, weil toxischer giftig heißt.
3: Ja, genau.
6: So, wenn die Person einen Fehler macht
3: und
6: du stempelst sie gleich, du gibst gleich den Stempel toxisch drauf.
3: Ja,
6: also dann gibt es überhaupt keinen Raum für,
3: nein.
6: Oh, vielleicht hätte ich es nicht mal so, sondern eher so auf, oh shit, toxisch, okay, fick dich.
3: Und ich finde, bei toxisch macht man eine Sache sofort zu einem You-Problem. Du bist toxisch. Aber so, es gehört halt auch Grenzkommunikation dazu. Ja. Und zu sagen, hey, das hat mir nicht so gut gefallen. Wie hast du das wahrgenommen? Weil ich finde, bei toxisch ist es auch so, dass die Leute oft vergessen, dass eine andere Person eine andere Wahrnehmung hat. Und sagen so, ja, du hast das gemacht, weil du das so unbedingt wolltest. Du bist so toxisch.
6: Ja.
3: Und so, wow, aber warum wollte das die Person? Frag mal nach, wie die andere Person das gemeint hat. Ja, also das finde ich ist da eine sehr starke Sache.
6: Ja.
3: Ja.
6: Schreiten wir weiter, würde ich
3: sagen. Ja, toxisch aufgeklärt.
6: Stempel zu, Brief verschickt.
3: Jetzt geht's gleich mit mehr psychologischen Begriffen weiter, nach einer kleinen Musikpause.

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2: 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Nächstes Wort: Trigger.
3: Wie definierst du das Wort Trigger?
4: Jetzt übersetzen oder?
3: Einfach deine Definition davon.
4: Ja, für mich ist Triggern einfach, wenn dich was... Also ich nutze es, wenn mich gerade was nervt oder offensichtlich irritiert, eben triggert.
5: Definition finde ich schwierig, weil vor allem im heutigen Kontext viele Leute das umgangssprachlich sehr falsch verwenden. Aber wenn ein Ereignis oder ein Satz, der irgendeine schlimme Erinnerung hervorruft.
6: Ein Trigger ist etwas, was in einem entweder negative, meist negative oder positive Gefühle auslöst durch irgendeinen Reiz halt so. Muss nicht immer negativ sein, aber ich glaube, es ist meistens etwas sehr Negatives.
7: Trigger, ja, wenn dich irgendwas, ja, triggert, würde ich sagen, aber ein anderes Wort kenne ich nicht dafür.
2: Ein Trigger, das heißt übersetzt Auslöser, ist ein Reiz, wie zum Beispiel ein Geruch, ein Geräusch, ein Bild, eine Situation oder ein Verhalten, das unbewusste Erinnerungen, Emotionen oder körperliche Reaktionen an Trauma oder eine tiefsitzende Verletzung auslöst. Und da gibt es ganz viele verschiedene Reaktionen, die oft automatisch passieren und übertrieben, die man selber gar nicht kontrollieren kann, wie zum Beispiel Flashbacks, also richtig so intensive Erinnerungen an das Trauma, Dissoziation, also das Gefühl, die Realität zu verlassen, Panikattacken, also Herzrasen, Schweißausbrüche und Atemnot, starke emotionale Reaktionen, Wut, Trauer, Angst oder körperliche Symptome, also andere, wie zum Beispiel Übelkeit, Zittern und Erstarrung. Und da, also ich weiß, dass ich bei jedem Wort das Gleiche sage, aber wenn das falsch verwendet wird, ist schon arg. Vor allem, wir reden später noch über das Wort Trauma an sich. Aber dadurch, dass Trigger, also ich glaube, Trigger ist eins der Wörter von unserer ganzen Liste, die so am meisten auf die leichte Schulter genommen werden.
8: Ja.
2: Weil so leicht gesagt wird, das triggert mich.
8: Ja, ich habe das Gefühl, Leute verwenden es so, that annoys me.
2: Voll. Und ich glaube, es wird auch uroft grammatikalisch falsch verwendet.
8: Ja.
2: So, das triggert mich, das löst mich aus, es macht nicht so viel Sinn.
8: Das stimmt.
2: Und es ist für mich richtig arg, dass, also wenn man mal die Definition kennt, dass man darüber nachdenkt, okay, ich verwende gerade ein Wort, wo es eigentlich um Traumata geht und dann verwende ich es dafür, dass mich irgendwas gerade nervt. Also es ist schon eine sehr starke Unterspielung von solchen Themen.
8: Ja. Gibt es auch Trigger, die keine extremen Reaktionen auslösen? Also vielleicht, wenn schon so ein Traumata geheilt ist und man nur noch von Sachen leicht, ich sage jetzt absichtlich das grammatikale Falsche, getriggert wird?
2: Ja, ich glaube zum Beispiel diese Dissoziation, eben das Gefühl, die Realität zu verlassen, merkt man halt nach außen hin nicht so leicht.
8: Mhm.
2: Also ich glaube nicht, dass man sobald ein Trigger auftritt, dass man gleich eine Panikattacke kriegt oder so. Also ich glaube, das ist oft nicht der Fall und das merken wahrscheinlich Außenstehende manchmal nicht.
8: Mhm.
2: Also ich glaube, ich persönlich habe das ja noch nie erlebt, ich habe kein Trauma, deswegen fühle ich mich jetzt nicht ganz in der Position, das zu sagen, aber ein Trigger kann, glaube ich, sehr unauffällig auftreten.
8: Ja.
2: Also eine Reaktion auf einen Trigger.
8: Ja.
2: Ja. Das nächste Wort geht quasi Hand in Hand mit dem Wort Trigger, und zwar Trauma.
3: Was ist Trauma?
4: Etwas mental Belastendes.
6: Ein Trauma entsteht durch eine, würde ich jetzt mal sagen, eine Situation, die vielleicht in der Kindheit passiert ist und die einfach einen die ganze Zeit begleitet und sehr heikel ist und traumatisierend.
7: Ich weiß nicht, Trauma kann vieles bedeuten. Aber ich finde halt irgendwie auch mäßig eine Angst, dass sich etwas wiederholt.
5: Trauma entstehen ja durch Aussetzung von psychischer oder physischer Gewalt. und extremen Angstzuständen des Körpers und des Kopfes auch. Und ich würde sagen, es ist einfach ein sehr schlechtes Ereignis, was einen extrem geprägt hat. Auch deutlich mehr, eins, das auch deutlich mehr prägt im Kindesalter, wo was einen tagtäglich einschränken kann.
2: Ich würde sagen, ich starte gleich mal wieder rein mit dem Wort, was es bedeutet, mit der Übersetzung. Es kommt nämlich aus dem Griechischen.
8: Wie so vieles.
2: Und bedeutet Wunde.
8: Das macht sehr viel Sinn.
2: Okay. Man versteht darunter eine tiefengreifende seelische oder körperliche Verletzung, wozu ich auch gleich noch was sage, und wird durch ein extrem belastendes Ereignis ausgelöst, das die natürlichen Bewältigungsmöglichkeiten der betroffenen Person völlig überfordert und intensive Gefühle von Hilflosigkeit, Ohnmacht und Todesangst hervorruft.
8: Wow.
2: Eben ein bisschen Connection mit Trigger, was wir ja schon gesagt haben. Und weil ich gesagt habe, dass es sowohl körperlich als auch psychisch verwendet wird, möchte ich kurz sagen, dass der Ursprung davon eigentlich in der Medizin und der Chirurgie liegt.
8: Oh, das wusste ich nicht.
2: Also so in der Antike bis Mitte des 19. Jahrhunderts wurde dieses Wort für körperliche Verletzungen, also zum Beispiel durch Unfälle, beschrieben und verwendet. Und erst im späten 19. Jahrhundert wurde es dann psychologisch eingesetzt.
8: Ich vergesse immer, dass den körperlichen Aspekt davon.
2: Ja, völlig auch. Traumata entstehen nicht durch subjektive Wahrnehmung allein, sondern durch objektiv belastende Ereignisse. Allerdings könnten auch so wiederholte negative Erfahrungen, wie zum Beispiel emotionaler Missbrauch, zu Traumafolgestörungen führen. Was aber wichtig zu sagen ist, ist, dass nicht jede belastende Erfahrung automatisch zu einem Trauma führt. Also die Reaktion hängt quasi von individuellen Faktoren ab. Willst du vielleicht ein bisschen erklären, was so im Gehirn passiert bei einem Trauma?
8: Natürlich.
2: Das freut mich.
8: Also medizinisch sieht das so aus, dass in einer gefährlichen Situation, also eine traumatische Situation, wo man quasi der Überlebensgeist angeschalten ist, kommt der Körper in eine Fight-Flight-Freeze-Response. Also oft ist ja die Rede von Fight-Flight-Response, aber Freeze ist eben auch eine Sache, die da oft vergessen wird. Mhm. Also man flüchtet oder man kämpft oder man freest einfach nur.
2: Danke für die Übersetzung.
8: Bitteschön. Und deswegen können sich auch viele Leute nicht so gut erinnern, was in einer traumatischen Situation so wirklich passiert ist, weil wenn das Gehirn so busy ist mit dieser Fight-Flight-Freeze-Response, dann hat es nicht die Kapazitäten, die Gehirnregionen, die fürs Speichern von Erinnerungen zuständig sind, zu aktivieren und hence die Erinnerungslosses und Löcher. Normalerweise nach einer Situation, die belastend wirkt, kommt der Körper auch wieder von diesem Fight-Flight-Freeze in den Normalzustand, also die Stresslevel senken sich wieder. Und wenn es das nicht tut, dann ist die Rede von PTSD, also Post-Traumatic Stress Disorder. Und in dem geht es halt darum, dass das Gehirn ständig in dieser Stresssituation bleibt. Und ich erkläre jetzt auch diesen Endless Loop, der da passiert. Und zwar passiert dieser Loop, weil Trauma das Gehirn verändert. Und die Genetik teilweise, aber dazu erzähle ich dir ein bisschen später was. Zwar gibt es ja die Amygdala im Gehirn und die ist da, die filtert nach Sachen, die das Trauma erinnern, also nach sogenannten Triggers. Und wenn es diese Sachen rausgefiltert hat, also wie du schon gesagt hast, ein Geruch oder ein Geräusch oder einfach eine Situation, dann löst es quasi eine Alarmglocke aus. Und dadurch, dass wir in einer Welt leben, wo wir nicht Kontrolle haben, was um uns herum ist, sieht die Amygdala ständig Sachen, die sie an das Trauma erinnert und aktiviert sofort eine Alarmglocke. Und dazu kommt dann, dass der Hippocampus schrumpft. Der Hippocampus ist zum Verarbeiten der Emotionen und Erinnerungen zuständig. Und der schrumpft, weil einfach diese Stresshormone ihn einfach abbauen, die Zellen. Das heißt, die Amygdala findet die ganze Zeit neue Gründe, um gestresst zu sein. Und das baut dann den Hippocampus immer mehr ab. Und dadurch kann das Gehirn dann noch weniger der Emotionen verarbeiten und noch weniger Erinnerungen storen. Und das ist so ein bisschen eine Endlosschleife, weil wenn man die Erinnerungen nicht verarbeiten kann, dann sind auch immer mehr Sachen Triggers. Und dann ist da die dann die Amygdala findet dann immer mehr Sachen und der Hippocampus kann dann immer schlechter storen. Und deswegen ist dieser Memory Loss und die Flashbacks so eine Endlosschleife. Und es ist auch schwer, aus einem Trauma rauszukommen. Und es ist auch erwiesen, dass wegen dieser Endlosschleife die Verbindungen zwischen der Amygdala und dem Hippocampus stärker sind. Eben. Was in dem Fall nichts Gutes ist.
2: Wirklich, ja,
8: Gehirnverbindungen sind ja meistens etwas Gutes, in dem Fall nicht. Jetzt kommt nämlich etwas, was auch schrumpft und das ist nicht gut. Und da sind Verbindungen weniger und das ist dann nicht gut. Und zwar der präfrontale Kortex schrumpft, wenn man von Trauma ist. Der ist dafür zuständig, um kritisch denken, Sachen hinterfragen. Ja. Und dadurch, dass das Gehirn die ganze Zeit in diesem Fight-Flight-Freeze ist, werden nur so wirkliche Überlebensgehirnregionen benutzt. Und die Gehirnregion, wo das kritische Denken stattfindet, wird nicht benutzt. Das heißt, Neuronenbahnen werden nicht gestärkt durch ständiges Benutzen. Das heißt, die Qualität von deinem kritischen Denken sinkt, je länger du Trauma hast und nicht verarbeitest.
2: Das ist richtig arg.
8: Ja, und natürlich bleibt Trauma im ganzen Körper gespeichert, im Immunsystem. Und dadurch, dass das Gehirn die ganze Zeit neue Triggers findet, bleibt es dann natürlich aktiv gespeichert. Und dadurch, dass man nicht kritisch denken kann und keine Emotionen verarbeiten kann, weil die Stresshormone das verhindern, ist es so eine schwere Sache, Trauma zu verarbeiten.
2: Tja, da habe ich jetzt viel Neues gehört.
8: Ja,
2: ich noch nicht wusste.
8: Es war für mich auch vieles neu.
2: Ja, danke für den Input.
8: Bitteschön. noch eine Sache, das habe ich schon kurz angesprochen. Trauma kann in Genen weitergegeben werden. Und zwar, man hat ja einen Genpool, den bekommt man 50% vom Vater, 50% von der Mutter. Mhm. Und man würde meinen, dieser Genpool ist einfach so, was die so haben, gemischt. Jedoch verändern sich die Gene von jedem Individuum durch das Leben die ganze Zeit ein bisschen. Und das liegt eben daran, dass Trauma im Körper gespeichert ist und eben den Körper aktiv ein bisschen verändert. Und evolutionär macht das auch nur Sinn. Also über eine Lebensspannweite verändert sich der Körper, je nachdem, wo er lebt. Und jetzt ist die Frage, das wird in den Genen weitergegeben und dazu gibt es eine geniale Studie. Und zwar ist die Studie von Bianca Jones-Marlin von der Columbia University und sie hat das Experiment gemacht, dass sie Mäusen Elektroschocks gegeben hat und das immer mit dem Geruch von Mandeln gekoppelt hat. Und sie hat nach ein paar Versuchen herausgefunden, dass die Geruchssinne, die diese Mandeln aufnehmen, bei den Mäusen, die die Elektroschocks bekommen haben, verstärkt wurden.
2: Ja.
8: Also da sieht man, das Trauma, was diese Mäuse durch den Elektroschock erhalten haben, hat ihren Körper verändert. Das ist quasi die erste Ebene.
2: Ja.
8: Dann haben diese Mäuse Nachwuchs bekommen und der Nachwuchs hatte, ohne jemals Elektroschocks erfahren zu haben oder sie mit Mandelgeruch in Verbindung zu bekommen haben, genau die gleichen Geruchssinne mehr ausgeprägt. Wow. So als wüssten sie, sie müssen den Geruch von Mandeln können, um kein Trauma selbst zu erleben. Und das beweist, dass in der Evolution Trauma da ist, zu lehren und Überleben zu garantieren.
2: Das ist richtig,
8: ja.
2: Das ist ein neues Experiment.
8: Wow. Voll. Und das lässt eben darauf schließen, dass Trauma wichtige Informationen zum Überleben weitergibt und den Genpool verändern kann.
2: Mic drop.
8: Was ich sehr schade finde, ist bei dem Wort Trauma, dass es so desensibilisiert wird. Weil Trauma ist ja eigentlich eine Sache, die man immer eigentlich in Verbindung mit Therapie machen sollte. Also sowohl körperliches Trauma als auch psychisches sollte eigentlich immer therapeutisch behandelt werden.
2: Mhm.
8: Und viele benutzen das ja irgendwie falsch.
2: Vor allem, wenn auch die Betroffenen darauf viel weniger ernst genommen, die halt wirklich an einem Trauma leiden.
8: Ja.
2: Wenn man das so herumschmeißt. Das war sehr viel Input. Wir geben euren Ohren ein bisschen Musik als kleine Verdauungspause.

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3: Beim nächsten Begriff fand ich es voll interessant, dass die meisten unserer Interviewpartnerinnen diesen Begriff nicht definieren konnten. Das macht es umso spannender für uns. Also ihr hört jetzt die Interviews zum Begriff Propaganda.
4: Was ist für dich Propaganda?
5: Keine Ahnung. Bei aller Liebe, keine Ahnung.
6: Boah, eine Propaganda. Kann ich nicht definieren, habe ich sehr selten und benutze ich nicht in meinem täglichen Vokabular.
3: Hast du vielleicht irgendeine Ahnung, was es sein könnte?
6: Eine Propaganda ist doch einfach so etwas, was vielleicht gar nicht wahr ist, sondern einfach nur so herumspricht oder so.
7: Propaganda ist ja, glaube ich, entstanden in Kriegszeiten, wo man das eigene Volk davon überzeugen musste, dass der Gegner, der Kriegsgegner böse ist, wodurch man falsche Informationen verbreitet und sich auch lustig macht in Karikaturen oder was auch immer und so einen Hass schürt. Deswegen, also Propaganda ist ja eigentlich nur zur Irreführung da.
4: Was ist für dich der Unterschied zwischen Propaganda und Fake News?
7: Fake News haben

0: meistens nicht wirklich einen Sinn. Das ist einfach nur, um falsche Informationen zu verbreiten und Propaganda möchte aufhetzen.
1: Ich weiß nicht, was Propaganda heißt. Ich kann es nicht.
2: Kannst du dir vielleicht irgendwie... Wie würdest du es definieren?
1: Fake News.
2: Nachdem unsere Interviews nicht besonders informativ waren, gebe ich jetzt hier eine kleine Definition. Propaganda ist nämlich die gezielte und systematische Verbreitung von politischen, weltanschaulichen oder religiösen Ideen. Ihr Hauptziel ist es, die öffentliche Meinung zu manipulieren, das Bewusstsein der Menschen zu beeinflussen und sie dazu zu bewegen, in einer bestimmten, vom Absender gewünschten Weise zu denken oder zu handeln. Was bei den Interviews ja auch erwähnt wurde, war eben dieser TikTok-Trend, Propaganda I'm not falling for, was so eine arge Desensibilisierung ist.
3: Ja.
2: Weil da wird über Zeug geredet wie, keine Ahnung, Hafermilch, Make-up oder ich weiß nicht, das, also ich habe viel gesehen.
3: In welcher Weise ist Hafermilch Propaganda?
2: Ja, eben, in welcher Weise sind diese ganzen Sachen Propaganda? Dadurch wird eben der Begriff Propaganda voll von seiner ursprünglichen Bedeutung weggerissen, also von der politischen Bedeutung.
3: Ja.
2: Und ähnlich wie bei Trigger wird es wieder für was verwendet, was einen nervt oder was einem ein bisschen aufgedrängt wird oder so eine aufgedrängte Lüge.
3: Ich glaube, was viele Leute mit Propaganda assoziieren, ist einfach ein Produkt, also vor allem bei diesem TikTok-Trend, ein Produkt, womit auch eine politische Bedeutung irgendwie zusammenhängt. Weil nehmen wir das Beispiel Hafermilch. So, Hafermilch könnte man sagen, okay, Hafermilch vegan ist gleich irgendwie maybe links. Also vielleicht sagen sie so, boah, Hafermilch, das ist doch so nur so ein Tool, um vielleicht so links zu promoten. Ja, aber das ist halt auch weit hergeholt.
2: Ich glaube, Hafermilch ist da wirklich ein schlechtes Beispiel. Ich glaube, das ist schon zu weit gedacht.
3: Ja.
2: Weil ich glaube nicht, dass bei diesem Trend so weit gedacht wird.
3: Ja.
2: Es wird ja viel, mir fällt jetzt leider kein gutes Beispiel ein. Ich müsste jetzt...
3: Ich finde, Make-up ist ein gutes Beispiel.
2: Ja, voll.
3: Also, so, da verstehe ich dann, warum Leute glauben würden, dass es Propaganda ist. Also,
2: aber es ist halt Bullshit.
3: Make-up hat halt auch seine eigene Geschichte mit Feminismus und so. Also.
2: Klar, aber das macht halt noch lange nicht so Propaganda.
3: Das stimmt. Ja.
2: So, du kannst mir nicht erzählen, dass Make-up mit Propaganda zu tun hat.
3: Es kann sicher in einer Propaganda verwendet werden, aber es allein ist keine...
2: Also wenn man historische Propaganda damit vergleicht, also die es schon gab,
3: ja,
2: dann ist das ja kein Vergleich.
3: Nein, echt nicht. Also Propaganda wird ja auch einfach ganz oft mit Diktatur.
2: Genau.
3: Also gehört zusammen, Hand in Hand.
2: Ja.
3: Ja.
2: Ja.
3: Noch ein Wort, was zu viel verwendet wird.
2: Ja.
3: Vor allem auf Social Media.
2: Ich finde, das Schwierige ist halt, dass es wirklich, sobald jemand eine Meinung hat, dass das so schnell als Propaganda abgestempelt wird.
3: Ja.
2: So jeder Trend. Oder man könnte es sicher auch mit Gewand oder so sagen.
3: Ja.
2: Sobald, so es stand sicher bei irgendwelchen Videos schon mal Propaganda, I'm not falling for it, dann so low-waist Jeans oder so.
3: Das macht dann halt wirklich gar keinen Sinn.
2: Also ich habe das noch nicht gesehen, aber ich kann mir das sehr gut vorstellen und das ist halt Bullshit.
3: Ja. Ja, das...
2: Weil das impliziert einfach nur...
3: Oh, ein Trend.
2: Ich habe... Ja, voll ein Trend. Also ein einfach, Trend. Oh, ich sehe gerade die ganze Zeit, dass Leute Low-Waist Jeans tragen.
3: Diese Welle...
2: Propaganda.
3: Ja, aber...
2: Weil es viele Leute machen.
3: Ja, die Leute beschreiben es aber erst so die Welle, auf die ich jetzt nicht die... Bei der ich nicht mitreite.
2: Toll, das ist einfach... Es geht wirklich einfach nur um Trends. Und es wird dann statt Trend Propaganda verwendet.
3: Ja, das ist...
2: Und das nimmt schon wieder so die... Bedeutung vom Wort weg und niemand informiert sich darüber, was es heißt. Deswegen wusste auch niemand von den Interviewpartnerinnen, was es heißt.
3: Ja. Und eigentlich wäre es viel wichtiger zu wissen, was Propaganda ist und wie man es erkennt und ausfiltert. Wir machen gleich weiter. Doch als erstes lassen wir euch ein bisschen Musik genießen.

0: Unser nächster und letzter Begriff ist Gaslighting. Mal schauen, was unsere Interviewpartner dazu zu sagen haben.
1: Was ist die Definition von Gaslighting?
2: Ja, wenn man jemanden bloßstellt.
3: Ich habe das Wort zum ersten Mal im Deutschen gehört. Ich glaube nicht, dass es es gibt im Deutschen. Gasleuchten. Aber ich fand es immer schon sehr lustig. Aber das ist, wenn man zum Beispiel einen Streit mit jemandem hat und die Person macht was oder sagt was und man konfrontiert sie damit und das wird dann komplett abgestritten, obwohl beide wissen, dass es passiert ist. Und so wird einem die eigene Wahrheit abgestritten.
4: Männer? Menschen, die einem probieren, so die Meinung einzuhämmern, auch wenn es Bullshit ist, einfach was sie sagen. Oder sagen, ja, du bist schuld an allem.
5: Die Täuschung der Wahrheit.
0: Seit wann, glaubst du, gibt es den Begriff Gaslighting?
6: Oh, ich schätze frühes 20. Jahrhundert.
0: Wow.
6: Ist das richtig?
0: Nein.
6: Wow.
0: Aber ich dachte,
6: voll falsch.
0: Ich dachte, du glaubst, dass es sehr viel ein jüngerer Begriff ist.
6: Ach so.
0: Und zwar den Begriff gibt es seit den 1960ern. Mhm. Und es führt zurück auf ein Stück von Patrick Hamilton aus 1938. Also du warst schon ungefähr richtig mit frühes 19. Jahrhundert. 1938 wurde das Stück als erstes geschrieben. Also ich glaube, es war davor ein Buch und wurde dann zu einem Stück gemacht. Mhm. Es war eigentlich ein Krimi und der wurde verfilmt 1944 und hieß Das Haus der Lady Alkist. Ich bin mir gar nicht mehr sicher. Und in diesem Krimi geht es eigentlich darum, zwischen einer Ehe, einer Jungen, zwischen Paula und Gregory. Und Gregory hat, das ist so ein bisschen sein Ding, er hat böse Absichten, er ist ein sehr dunkler Charakter und er hat das Ziel, Paula eigentlich wirklich in den Boden zu erschüttern. Also einfach ihre Psyche
6: zu zerstören,
0: ja. Und das macht er, indem er Bilder von den Wänden nimmt, Bücher verschwinden lässt, Briefe tauchen auf und er lässt die Gaslampen flackern. Daher kommt der Begriff Gaslighting. Und dann tut er so, als wäre nichts. Also sie sagt, hey Gregory, die Gaslampen flackern, was ist hier los? Und er sagt, was meinst du, Paula, die Gaslampen flackern nicht? Und sagt ihr die ganze Zeit, dass ihre Wahrnehmung falsch ist und in Wahrheit ist es eigentlich sein verdrehtes Spiel. Er macht außerdem Paula Schuldgefühle und das ist auch ein Faktor, der im Gaslighting sehr, eben durch dieses Stück, sehr, sehr wichtig ist, und zwar diese Schuldgefühle. Also er sagt dann, du hast dieses Bild genommen, weil ich war es natürlich nicht, also bist du die einzige Person, die das hätte nehmen können.
6: Ja.
0: Warum würdest du uns beklauen? Und am Anfang beharrt sie darauf, das stimmt nicht, was redest du da? Und ist sich komplett sicher von ihrer Meinung.
6: Ja.
0: Aber er beharrt dabei und sagt dann, natürlich, ich war es natürlich nicht, also musstest du sein. Also er behauptet wahlweise einfach etwas, was in Gesprächen nicht vorgekommen ist und stellt ihre Persönlichkeit auch sehr irrational dar. Also sagt, aber du bist doch so vergesslich, vielleicht hast du es einfach nur vergessen.
6: Oh.
0: Und nach und nach verliert sie auch ihr Selbstvertrauen daran und weiß dann manchmal nicht mehr, oh, ich bin ja so vergesslich, weil ihr das so oft gesagt habt, vielleicht habe ich das wirklich vergessen und vielleicht haben meine Augen etwas, vielleicht flackern die Gaslampen gar nicht. Und er lässt sie auch vor anderen Leuten so dastehen, als wäre sie labil und irrational und irritiert. Und das ermöglicht ihr halt nicht, dass sie zu anderen Leuten gehen kann und sagen, hey, ich glaube, bei mir in meiner Ehe ist irgendetwas falsch.
6: Ja.
0: Weil die Leute sagen dann, oh, Gregory hatte recht.
6: Ja.
0: Die ist ein bisschen verrückt.
6: Ja.
0: Und dadurch wird sie halt komplett isoliert.
6: Ja.
0: Und das ist eben noch ein Faktor von Gaslighting. Das habe ich vorher bei
6: Isolation.
0: Toxisch auch schon erwähnt.
6: Ja.
0: Dass Manipulation ganz oft mit Isolation gekoppelt ist.
6: Ja.
0: Und in dem Fall auch ein Machtverhältnis.
6: Ja.
0: Also man kann sagen, eine Beziehung, wo Gaslighting vorkommt, ist gleichzeitig auch meistens eine toxische Beziehung.
6: Ja.
0: Und sie verliert dann komplett ihr Selbstvertrauen, weil sie kann mit niemandem ihr Selbstvertrauen wieder aufbauen. Er sagt sowieso, nein, du bist so vergesslich irrational, du bist mir so eine Last, ja, weil du bist so psychisch einfach labil. Und ich würde sagen, der Höhepunkt oder eigentlich Tiefpunkt dieses Stückes ist dann, dass Paula dann auch zu Gregory geht und sagt, ich bin so labil, ich bin dir so unglaublich eine Last, bitte verlass mich niemals. Und ich weiß nicht, wie du mich so aushalten kannst, wenn ich so psychisch krank bin.
6: Boah.
0: Obwohl er der psychisch Kranke ist.
6: Das ist extrem arg.
0: Ja, das, und das ist so die Geschichte dieses Stückes und woher der Begriff Gaslighting kommt. Und ich glaube, wenn man sich an diese Geschichte erinnert, dann sieht man sehr, welche Faktoren Gaslighting haben.
6: Ja, voll.
0: Und wie, einfach ein easy Beispiel. Ein Begriff, der mit Gaslighting auch gekoppelt wird oft, ist Darwo. Hast du schon mal von Darwo gehört?
6: Nein, tatsächlich nicht.
0: Darwo ist ein Begriff und stammt von Jennifer Fried. Das ist eine Psychologin und Psychoanalytikerin.
6: Mhm.
0: Und sie hat ein System herausgefunden, was oft Straftäter, so Sexualstraftäter oder auch andere Straftäter benutzen, um ihre Taten abzustreiten. Und das passiert eben auch ganz oft bei Gaslighting. Und zwar steht Darwo für die Schritte, die passieren, wenn einem etwas vorgeworfen wird.
6: Also
0: Ja, genau, die. Also wenn jetzt Paula zu Gregory sagt, du hast das Bild gestohlen, oder ihn darauf ansprechen würde, hey, ich habe das Gefühl, du stellst mich hier vor anderen bloß, dann würde er als erstes sagen, Darwo, denial, würde sagen, nein, habe ich nicht.
6: Ja.
0: Ich habe dich doch nicht bloßgestellt. Dann da-a, attack, kommt als nächstes.
6: Ja.
0: Also sagt, aber wie kannst du mir so etwas vorwerfen?
6: Mhm.
0: Ich würde dich doch niemals bloßstellen. Und dann kommt der wichtige Teil, und zwar Darwo, RVO, Reverse Victim Oppressor oder Offender.
6: Wow.
0: Und zwar würde er dann sagen, du wirfst mir immer so etwas vor. Glaubst du wirklich, dass ich so ein schlechter Ehemann bin? Du bist die Person in dieser Beziehung, die labil ist, die irrational ist. Und jetzt wirfst du mir vor, dass ich dich bloßstelle, wenn ich doch eigentlich dein ganzes Gewicht trage.
6: Das macht mich wahnsinnig.
0: Ja, und das ist eben ein System, das ganz, ganz viele Straftäter benutzen. Und ich glaube, wenn man diese drei Schritte kennt, also dieses Denial, dann Attack und dann das Reverse Victim Offender, dann kann man das auch sehr schnell im echten Leben sehen. Weil sobald man das, sobald man diese drei Schritte sieht, merkt man sofort, oh, du bist schuldig. Ich glaube, I'm onto something.
6: Ja.
0: Und ja, das wird ganz oft mit Gaslighting in Verbindung gebracht, was, finde ich, sehr viel Sinn ergibt.
6: Ja.
0: Und ja, ich finde, das Schlimme an der ganzen Sache ist, dass Leute eben das Selbstvertrauen in sich selber verlieren.
6: Das ist so arg, wie die Kontrolle dann...
0: Ja, und abhängig werden. Und dann ist es auch ganz schwer, da rauszukommen, glaube ich, und das Selbstwertgefühl danach wieder aufzubauen.
6: Ja, ich finde diesen Umschwung von Denial, also den Anfangs-Denial von dem Opfer so arg, zu dem, oh, bitte verlass mich nicht, weil ich bin labil und so,
0: boah, ja, ist richtig voll. Weil Paula war ja am Anfang so, hä, was meinst du? Ich bin mir ganz sicher, diese Gaslampen haben geflickert.
6: Das erinnert mich an das Ash-Experiment, obwohl das natürlich eine viel weniger Orgel-Sache davon ist, aber das war das mit den Linien.
0: Ah,
6: wo dann die Gruppe behauptet, die eine Linie ist länger und...
0: Wo ein Individuum als einzige nicht eingeweiht ist in falsche Antworten
6: geben. Ja, da, boah. Also natürlich ist das nicht ganz zu vergleichen, aber ein bisschen erinnert es mich daran. Dass,
0: ja, es hat beides eine...
6: Uiuiui.
0: Sagt beides, hey, deine Wahrnehmung ist falsch und man muss halt irgendwie sich selbst vertrauen oder auch nicht.
6: Ja.
0: Ja, also ich bin mir sicher, Leute, die Vorgeschichte mit Gaslighting haben, reagieren da sensibler bei so etwas.
6: Ich glaube auch.
0: Ja. Stella.
6: Clara.
0: Hast du auch so viel Hoffnungen, dass Leute jetzt diese Begriffe besser benutzen?
6: Oh, absolut. Ich freue mich, dass wir euch aufklären konnten. Ich hoffe, ihr habt was mitgenommen, was ihr noch nicht wusstet. Ich hoffe, ihr tragt euer Wissen weiter an unwissende Personen und achtet ein bisschen drauf, wie ihr eure Wörter verwendet.
0: Ich wurde auch bereichert durch deine Definitionen. Dankeschön.
6: Ich wurde sehr bereichert durch deinen Input auch.
0: Na gut, dann wünschen wir euch einen wunderschönen
6: Sommerabend.
0: Sommerabend, es ist August, es geht ist schwimmen. Schön.
6: Gute Nacht.
0: Noch einen schönen Dienstagabend.
6: Wir waren Stella
0: und Clara.

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0: 22 Uhr.

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1: Guten Abend, Museumsquartier. Schön, dass ihr da seid. Also sowohl die, die direkt vor uns sitzen, als auch die, die so auf halbem Ohr mithören. Und herzlich willkommen auch in die Zukunft an alle Hörerinnen und Hörer der Freien Radios in Österreich, die eine Aufzeichnung von diesem Abend heute dann hören werden, hoffentlich. Schön, dass ihr alle da seid. Mein Name ist Claudia Garrat, ich bin Geschäftsführerin von Wikimedia Österreich. Und das ist der Förderverein hinter der Wikipedia, die quasi heute Abend den Tag hier organisiert hat. Sowohl der Wikibus, der tagsüber im Museumsquartier stand, da hinten und da auch noch steht. Also da kann man auch nochmal vorbeischlendern nachher. Als auch den Abend heute, die Diskussionsveranstaltung, bei der wir gerade sind. Und da möchte ich auch mich gleich mal herzlich bedanken beim Team vom Museumsquartier. Und bei der Direktorin Bettina Leidl, die uns eingeladen haben, heute Abend hier zu sein und uns so toll unterstützt haben mit Technik und allem, was eben dazugehört, mit der Bewerbung der Veranstaltung am Anfang. Wir sind super gerne hier, weil wir nämlich so viel gemeinsam haben, das Museumsquartier und die Wikipedia. Zum einen sind wir beide heuer 25 Jahre alt geworden, also das Museumsquartier genauso wie die Wikipedia. Und deswegen haben wir uns entschieden, auch zusammen ein bisschen zu feiern. Und vor allem eben auch diese Gemeinsamkeiten zu feiern. Und die gehen über dieses gemeinsame Geburtsjahr auch hinaus. Und zwar ist da das Thema Offenheit. Und das ist auch so ein bisschen der rote Faden, der sich heute durch den Abend zieht. Das Museumsquartier ist ein offener Ort, an dem man einfach eingeladen ist, vorbeizukommen. Entweder um sich auszutauschen, nur Freundinnen zu treffen. Oder um was Neues zu lernen in den Museen und auch in den Angeboten, die hier auf diesem frei zugänglichen Platz da sind. Und ähnlich ist die Wikipedia. Im Online-Bereich ein Ort, wo man hingehen kann, das hat auch Jimmy Wales, der Gründer der Wikipedia, mal so gesagt, es ist wie ein öffentlicher Park, wo man hingehen kann, sich austauschen, was Neues lernen und eben kein Konsumzwang da ist, einfach ein Ort für die Menschen. Und es ist offline und online gleichermaßen wichtig. Und wie solche Plätze, also solche inspirierenden Plätze gelingen können, das wollen wir heute Abend ein bisschen beleuchten und wie es auch gelingen kann, möglichst viele und unterschiedliche Menschen in diese Plätze zu führen und hineinzubekommen und dort mit ihnen sich austauschen zu können. Und deswegen habe ich ein wunderbares Panel heute mitgebracht. Ich bin sehr stolz zu sagen, dass mittlerweile, also als wir den Abend geplant haben und auch die Broschüre gemacht haben, war ein Teil der Ladies hier bei mir im Vorstand von Wikimedia Österreich. Mittlerweile habe ich alle eingecasht. Aber sie machen noch viele tolle andere Sachen, außer sich ehrenamtlich bei Wikimedia und Wikipedia engagieren. Magdalena Reiter ist freiberuflich tätig an der Schnittstelle zwischen Kultur, Kunst, Technik und Bildung und entwickelt da vor allem Formate, die Kinder und Jugendliche, aber auch marginalisierte Gruppen dazu befähigt, sich kritisch mit Technik auseinanderzusetzen und diese mitzugestalten. Also herzlich willkommen, Magdalena. Ich freue mich schon.
2: Dankeschön.
1: Magdalena ist mittlerweile auch Obfrau von Wikimedia Österreich, das darf ich nicht stellvertretende Obfrau, und unsere Obfrau sitzt hier, Sonja Fischbauer, seit einigen Jahren schon Obfrau, aber auch im ganzen Dachraum aktiv in dem Bereich. Auch die Sonja arbeitet als Strategin und Organisationsentwicklerin im Bereich, auch an dieser Schnittstelle zwischen Technik und Gesellschaft, aber ein bisschen mehr Richtung Civic Tech, hat lange für die Open Knowledge Foundation in Deutschland gearbeitet, da Dinge betreut wie Jugendhakt oder aber auch Code for Deutschland und solche Sachen und engagiert sich auch weiterhin auch international, zum Beispiel im taiwanesischen Civic Tech Bereich noch sehr intensiv und ist jetzt zum Glück wieder hier bei uns in Wien zurück. Ich freue mich sehr.
2: Danke.
1: Willkommen. Und last but not least haben wir Melanie Bartos hier von der Universität Innsbruck. Dort ist sie in der Wissenschaftskommunikation tätig. Und ich glaube, Melanies Spezialität und Leidenschaft sind die Entwicklung von Multimedia-Formaten, aber nicht irgendwelche Multimedia-Formate, sondern solche, die möglichst datenfreundlich sind, ja, und wo eben auch Menschen nicht als Produkt, sondern als Mitgestalterinnen dabei sind. Und sie ist auch außerdem im Vorstand, sogar Vorstandsvorsitzende von Freirad, dem Freien Radio in Innsbruck. Und quasi auch Teil von unserer Freien Radio-Bubble, die sehr eng zusammen an diesen netzpolitischen Abenden, die wir hier auch in Wien und in Österreich organisieren, mit dabei ist. Herzlich willkommen, Melanie.
3: Danke, ich freue mich.
1: Und warum sind wir hier? Wir sind hier wegen dieser kleinen Broschüre, die wir eben alle gemeinsam gemacht haben, aber nicht nur die wir hier auf dem Podest sitzen, sondern auch einige andere Expertinnen aus Wissenschaft, Zivilgesellschaft und Politik. Einige sitzen hier noch im Publikum, einige sind heute leider nicht dabei, weil sie andere Verpflichtungen haben. Aber es war quasi ein Projekt, das alle Bereiche abdeckt, in denen Offenheit auch eine Rolle spielt. Und das Produkt seht ihr hier. Wir haben es nachher dann aufliegen, wie gesagt, am Wikipedia-Bus oder ihr könnt auch hier bei uns dann noch welche mitnehmen und es ist auch online als barrierefreies PDF verfügbar. Was die Idee dahinter ist und warum wir das auch jetzt so gemacht haben und zu diesem Zeitpunkt, da möchte ich die Magdalena nochmal fragen, weil die Magdalena ist für mich ein bisschen das Herz und die Seele hinter dem ABC der Offenheit, die das irgendwie angestoßen und auch immer gut zusammengehalten hat. Wir haben über ein Jahr an dem Projekt gearbeitet und man muss ja auch sagen, das ist ja schon die dritte Auflage von diesem Heft. Das ist ja auch nicht ganz neu, sondern es gab schon mal eins 2015, also wir wollten es eigentlich zum 10-jährigen Jubiläum schaffen, das haben wir nicht ganz hinbekommen, aber dafür ist es umso besser und schicker geworden, würde ich mal sagen. Aber vielleicht möchtest du uns noch mal kurz erzählen, was die Idee hinter dem Heft ist und wie wir heute, also die ganze Reise zum heutigen Abend vielleicht auch noch mal kurz.
2: Ja, sehr gerne, Dankeschön. Danke auch für die lieben Worte vorhin. Das ABC der Offenheit, wie Claudia schon gesagt hat, erklärt verschiedene Begriffe rund um digitale Offenheit. Wir fanden 2015 ist es wichtig, das auch zu erklären. Was sind offene Daten? Was ist Open Design? Was ist Open Source Software? Kennen vielleicht, haben auch damals schon die eine oder andere gekannt. Aber in ganz vielen anderen Bereichen war das nicht ganz klar, was Offenheit eigentlich ist. Und wir haben erklärt, wie Offenheit, also digitale Gemeingüter ist auch so ein Stichwort, unser Leben von uns allen eigentlich in irgendeiner Art und Weise zum Positiven beeinflussen kann. Also diese digitalen Gemeingüter, vielleicht erkläre ich das auch ganz kurz, da geht es darum, dass so wie Wissen selbst auch, dass man digitale Gemeingüter so oft runterladen kann, mehr oder weniger, und sie werden nicht weniger. Also wenn wir jetzt eine Karaffe Wasser teilen, ist sie schnell aus, aber wenn wir digitale Gemeingüter teilen, genauso wie Wissen teilen, wird es nicht weniger, sondern es wird vielleicht sogar mehr, weil andere Leute noch was dazu ergänzen, was verbessern, Fehler entdecken. Und auf dem basierend kann man dieses Prinzip in ganz viele Bereiche ausweiten. Und 2015 ist es uns eigentlich um diese Frage gegangen, wie können wir die Welt so offen wie möglich machen? Mittlerweile hat sich dieses Prinzip Offenheit durchaus auch, ich würde mal sagen, durch viele Bereiche auch durchgesetzt. Also in der Verwaltung ist es auf jeden Fall angekommen. Es gibt dort in viele Bereiche, die jetzt schon Open Data liefern, also die Daten zur Verwaltung zum Download zur Verfügung stellen, die dann auch nachher wieder nachgenutzt werden können, wie zum Beispiel irgendwelche Buspläne oder sonst was. Also dieses Prinzip hat es durchaus hat sich das bewährt. Allerdings, und das ist jetzt schon was sich geändert hat, also irgendwie so, wie wir das Internet nutzen und welche Player das Internet eigentlich hauptsächlich gestalten, das hat sich sehr stark gewandelt. Und mittlerweile haben wir uns nicht mehr nur gefragt, wie können wir denn diese Offenheit unterstützen, sondern auch, wem nützt denn diese Offenheit denn tatsächlich? Und wir haben in dieser Ausgabe vom ABC einen ganz besonderen Blick eigentlich darauf geworfen, wie man Offenheit so gestalten kann, dass sie allen Menschen nutzt und vor allem jenen, die vielleicht weniger Privilegien haben. Also sprich, wie jetzt nicht nur Google irgendwie davon Nutzen ziehen kann, dass Verwaltungen Daten hochladen, die es irgendwie in Google Maps einpflegen können oder woanders, sondern wie man tatsächlich als Bürgerin, als Bürger, vielleicht als Bürgerin, die wenig Privilegien hat, das besonders uns stärken kann. Also die Grundfragen, glaube ich, sind einfach andere geworden, 10 Jahre später.
1: Sonja, du bist heute ja auch vor allem mit deinem Hut als Obfrau für Wikimedia hier. Und ich glaube, Wikipedia ist auch wirklich eins der digitalen Gemeingüter, die fast jeder kennt. Also es ist einfach so noch ein Haushaltsname, noch sage ich jetzt mal, noch haben wir die Sichtbarkeit, aber davon kommen wir vielleicht später auch nochmal drauf zurück. Möchtest du noch mal sagen, was jetzt gerade in dieser gegenwärtigen Situation so für eine Bedeutung der Wikipedia zukommt als digitales Gemeingut? Also neben diesem Park, das Jimmy Wales, also was ich vorher schon gesagt habe, dieses Parkgleichnis, glaube ich, dass sich das auch, seit er diesen Spruch gesagt hat, noch einiges verändert hat, was vielleicht die Rolle sogar noch weiter unterstreicht.
3: Noch wichtiger macht. Ja. Also die Wikipedia ist dieses Jahr 25 Jahre alt geworden, die deutschsprachige Wikipedia und die englischsprachige Wikipedia. Wir können später noch dazu kommen, dass das nicht nur einfach Übersetzungen voneinander sind, sondern zwei unabhängige Projekte. Und wenn ich so zurückdenke, wie das war, als ich in der Schule war, als es so darum ging, welche Quellen darf man denn fürs Referat verwenden? Bitte nur ganz seriöse Quellen, bitte keine Wikipedia-Artikel. Und wenn man sich jetzt anschaut, wie das Internet Wissen reproduziert und wo die Leute ihre Quellen herhaben, wo die Leute auf sozialen Medien, wo Hassrede und Desinformation regiert, ihre Informationen hernehmen, dann im Vergleich hat sich Wikipedia wirklich richtig gut geschlagen. Als die größte Quelle von Wissen, die von vielen Menschen gestaltet wird. Und zwar sind das ungefähr 18.000 Leute pro Monat, für die deutschsprachige Wikipedia, die aktiv an diesem Wissen mitgestalten. Und dadurch ist es natürlich viel resilienter als eine Plattform, die Wissen anbietet, ist viel resilienter gegen feindliche Übernahme. Ja? Ich sage das jetzt ganz plakativ, ja? Aber zum Beispiel schauen wir über den großen Teich und schauen, wie sich, muss man auch nicht mal über den großen Teich schauen, kann man auch in Europa schauen, wie schnell sich eine sehr stabile Demokratie dann doch ein bisschen destabilisieren kann. Und wenn dann das ganze Wissen und der Zugang dazu nur in der Hand von einigen großen Konzernen liegt, dann sind die wesentlich anfälliger dafür, in so demokratiegefährdeten Zeiten dann einzubrechen. Und die Wikipedia ist einfach eine Quelle seit 25 Jahren in einer Community, die sich stark selbst reglementiert, wo es sehr viele Checks and Balances gibt, die total dezentral funktioniert. Und das ist super wichtig hier in einer Zeit, wo so viel Desinformation und so viel demokratiefeindliche Angriffe einfach uns begegnen.
1: Ja, wir merken das ja auch, dass im Vergleich zu früher wirklich das Interesse gestiegen ist, wie die Wikipedia funktioniert, ne? Weil irgendwie gewisse Menschen merken, es ist nicht so leicht, sie zu kontrollieren und irgendwie auf Linie zu bringen. Und wir merken sowohl in den USA als auch hier, dass es mehr politische Anfragen auch gibt. Wie funktioniert das mit der Wikipedia? Wie kann man da manipulieren? Findet da Manipulation statt? Und ich glaube, das spielt auch in die Richtung. Jetzt ist es aber so, dass eben die Menschen leider nicht nur bei uns Informationen suchen, sondern dass ganz viel Wissensvermittlung auch auf anderen großen Plattformen stattfindet. Und die sind halt meistens jetzt, sage ich mal, nicht von einer großen, diverseren Menge kuratiert und zusammengestellt und kreiert worden, sondern da sind andere Mechanismen dahinter. Da frage ich jetzt die Melanie, haben wir dafür auch Alternativen oder müssen wir uns ein Stück weit damit abfinden, dass es die Wikipedia gegen Insta, Facebook und Co. sind? Oder?
4: Nein, also da muss ich natürlich vehement widersprechen. Damit müssen wir uns keinesfalls abfinden. Ich glaube, wir haben sehr viele Alternativen. Wir haben sie sehr schön in diesem ABC auch alle aufgelistet. Was du ansprichst oder was jetzt hier auch schon in mehreren Stellen eigentlich betont wurde, ist genau diese Problematik, die wir sehen, dass wir eine Online-Landschaft haben, die am Ende von ganz wenigen, fast an einer Hand abzählbaren Personen gestaltet wird, die viel zu reich sind, so reich sind, wie sie eigentlich meiner Meinung nach überhaupt nie sein sollten, aber die dann eigentlich die Kontrolle über zentrale Kommunikationsräume übernehmen und diese nach ihren Vorstellungen gestalten. Ich glaube, wir haben da sehr prominente Beispiele international betrachtet, gerade sehr präsent in der Wahrnehmung und damit einhergehend auch diese Wahrnehmung, warum das so problematisch ist an vielen Stellen. Auch da sind jetzt ja schon einige Punkte gefallen. Ich halte es für massiv demokratiepolitisch gefährdend, wenn zentrale Räume unserer Kommunikation von einzelnen Personen gesteuert werden können, die dann eben leider nicht nur positive Absichten damit verfolgen, sondern ganz im Gegenteil. Man muss sagen, Big Tech ist schon gefallen. Das sind datenkapitalistische Strukturen, die entsprechend Geld verdienen wollen und das gerne mit unseren Daten machen. Also es geht am Ende um ein ganz intensives Kommerzialisieren dieser Landschaft, aber wir Menschen sind im Internet sehr viel unterwegs, Ich würde sagen, es ist eben nicht mehr dieser eine Ort, wo man hingeht, um mal irgendwo was nachzuschauen, sondern wenn wir gerade auch jüngere Generationen anschauen, ein ganz selbstverständlicher Teil des Lebens, beziehungsweise die leben ja fast schon in diesen Räumen. Das heißt, die Frage, wer gestaltet diese Räume, ist eine ganz wesentliche. Wikipedia oder Wikimedia-Projekte sind deswegen so ein schönes Beispiel, weil sie eben nicht käuflich sind. Haben wir auch schon einen Multimilliardär gehabt, der das gerne gemacht hätte und sehr grantig ist, dass er die Wikipedia nicht kaufen konnte. Kann er nicht aufgrund der dezentralen Struktur, ist das nicht käuflich. Und ich glaube, wenn wir da weiterschauen, wie anfangs erwähnt, ich bin im Kommunikationsbereich tätig, jetzt schon über 15 Jahre, sehen wir natürlich auch die Online-Kommunikation sehr stark über diese Player abgedeckt. Wenn wir aber auf Meta schauen, TikTok und Co. Und ich glaube, da müssen wir genauer hinschauen im Moment, weil da sehen wir Meinungsbildungsprozesse, die eben ganze Demokratien zum Kippen bringen können, die manipulativ wirken, wo wir diesen schönen Prozess der Entschittification am Laufen haben, teilweise schon in den Endstadien. Ich finde dieses Bild der Verschlimmscheißerung des Internets in den letzten vor allem 10 Jahren ein sehr schönes, ein von Cory Doctorow geprägter Begriff, der klar macht, was wir für problematische Entwicklungen gerade im Online-Bereich haben, die jetzt ja schon an mehreren Stellen angesprochen wurden. Da kann man dagegen halten. Wir haben da, glaube ich, im ABC der Offenheit sehr viele schöne Beispiele, auch konkrete Beispiele, nicht nur Begriffserklärungen, wo man sieht, wie das geht. Und das geht auch im Online-Kommunikationsbereich. Also da geben wir uns auf keinen Fall geschlagen. Und es gibt auch dafür sehr viele schöne Beispiele.
1: Genau, und vielleicht, um nur ganz kurz zu erklären, was vielleicht dann der große Unterschied ist, oder vielleicht zwei Aspekte, die mir da einfallen, ist doch zum einen, dass das eben dann Produkte sind, wo die Daten nicht für irgendwelche Algorithmen abgefragt werden, weil das hat ja auch damit zu tun, ne? Also dieser immer schlechter und beschissen werdende Algorithmus, ja, also sowas ist auf der Wikipedia halt gar nicht möglich, weil wir viele Dinge gar nicht abfragen, weder das Verhalten der Editierenden noch der Lesenden wird da im großen Maßstab getrackt. Und das andere ist natürlich Werbung, also dass es wirklich kein Ort des Konsums ist und der Zuschaustellung von Konsum, sondern dass Werbung und dann eben auch die Interessen von Werbenden konsequent ausgeblendet wird. Glaubst du, das ist auch möglich in anderen Bereichen, außer der Wikipedia, wo wir wirklich dann sicher sein können, dass wir quasi weder das Produkt sind, was unsere Daten und unser Verhalten angehen und aber auch nicht die ganze Zeit irgendwas konsumieren und gut finden und uns anschauen müssen? Also wie kann das gelingen?
4: Also ich glaube, dass wir ja in die Gemeinnützigkeit im digitalen Raum generell solche Dinge sehr gut gewährleisten kann. Nicht nur in der Wikipedia, sondern auch in vielen anderen Bereichen, die wir hier schön versammelt haben. Was wir jetzt in diesem ABC der Offenheit gemacht haben, und darüber freue ich mich persönlich auch sehr, ist, dass wir einen zusätzlichen Begriff etabliert haben als Neuerung, auch wie es Magdalena schon angesprochen hat, aufgrund der Veränderungen, die wir da beobachten. Und zwar haben wir den Begriff Open Communication hier eingeführt. Das gab es bisher in der Form nicht. Ich habe auch diesen Begriff jetzt analog zu Begriffen wie Open Source, Open Data, Open Science, Open Educational Resources noch nicht auf der Ebene gesehen, und wir haben uns da gemeinschaftlich entschieden, das jetzt eben aufgrund dieser sehr prekären Situation, die wir in der Online-Kommunikation im Social-Media-Bereich sehen, auf eine Ebene zu heben, um die Wichtigkeit dieser Dimension klar zu machen. Denn ich denke, um noch einmal auf dieses Bild zurückzukommen, wir alle nutzen das Internet, um zu kommunizieren, um uns zu informieren. Und die Räume, die wir dort haben, werden von eben Empfehlungssystemen geprägt, die intransparent sind, auf die wir keinen Einfluss haben. Sie werden von Werbeeinnahmen maßgeblich geprägt und sie werden eben leider, und da rede ich gern von der Entschittification schon, für politische Zwecke missbraucht. Und wir haben jetzt gerade letzten Sonntag wieder eine maximale Katastrophe erlebt mit der Wahl in Sachsen-Anhalt, wo dann danach der Multimilliardär der Plattform der AfD gratuliert zum Erfolg und die sich für die Unterstützung bedankt. Und ich denke, das sind so massive, gefährliche Entwicklungen drin, dass man da sich massiv dagegen aufstellen muss. Und ich glaube, dass eben vielleicht ein Beitrag, dem Ganzen auch einmal einen Namen zu geben, und es soll Open Communication heißen. Und es gibt auch für den ganzen Online-Kommunikationsbereich wirklich solide Strukturen, die so eine Kommunikation abseits dieser Logiken ermöglichen, die auch dezentral organisiert sind, die keine Empfehlungssysteme verwenden, zumindest nicht solche, die man selber gestaltet hat, und wo wir auch die Internetnutzerinnen wieder aus dieser Passagierlogik Weg rausholen und selber in die Gestaltung holen. Und das berühmteste Beispiel aktuell ist da Mastodon im Fediverse. Mastodon ist eine Alternative zum Twitter, kann man sagen, eine Microblogging-Plattform, die sich immer besser etabliert und immer breitere Akzeptanz findet. Und dafür gibt es jeweils ein Pendant in der, sagen wir mal, zumindest besseren Seite des Internets, das oft unter dem Begriff Fediverse zusammengefasst wird.
1: Jetzt ist es aber so, wenn wir einfach offen sind, das heißt Zugänge gestalten, ist es, glaube ich, nicht automatisch so, dass es dann auch offen für alle ist oder dass auch alle sich ermächtigt fühlen, das tatsächlich mitzugestalten und mitzumachen. Also gerade heute wieder auch am Wikibus, wenn ich mit Menschen rede und sie frage, hast du mal überlegt, selber einen Wikipedia-Artikel mitzugestalten, was zu schreiben, dann ist da, glaube ich, ganz oft eine Barriere. Menschen denken, sie sind irgendwie, sie bringen nicht die Expertise mit oder sie haben nicht das Standing. Und ich glaube, dass das in manchen Gruppen noch viel ausgeprägter ist als in anderen. Also bei der Wikipedia hatten wir ja über Jahre eben und auch immer noch zum Teil, aber ich glaube, da hat sich viel getan, seit ich angefangen habe, das Problem des Gender Gaps, also ganz massiv, aber auch noch andere marginalisierte Gruppen. Du beschäftigst dich damit beruflich und als im Ehrenamt. Magdalena, möchtest du ein bisschen erzählen, was wichtig ist, dass eben diese Offenheit dann auch wirklich konsequent Offenheit für alle bedeutet und auch Teilhabe über die normalen, üblichen Verdächtigen hinaus?
2: Ja, gerne. Vielleicht erkläre ich das für alle, die nicht so im Diskurs drinnen ist, mit einem einfachen Beispiel. Und zwar, wir kennen das alle, so eine öffentliche Veranstaltung, die kann, da kann der Eintritt zwar frei sein, man kann ohne, ja, ohne dass man irgendwie was zahlt, reingehen, es ist für alle prinzipiell zugänglich. Und wenn man genauer hinschaut und wenn man reinzoomt, dann sieht man erst, naja, es ist vielleicht doch nicht für alle zugänglich, weil die Location nicht barrierearm ist und RollstuhlfahrerInnen schwer reinkommen. Oder weil Eltern von jungen Kindern kennen das, weil die Veranstaltung zu einer Zeit ist, wo die Kinder ins Bett müssen. Ja? Und wenn es eine Veranstaltungsreihe ist, ist man einfach systematisch davon ausgeschlossen. Oder die Veranstaltung wird nur in einer Sprache angeboten und man selber spricht aber die Sprache nicht und es gibt auch keine Möglichkeit von DolmetscherInnen. Also ich könnte jetzt noch 100 Beispiele nennen. Solche Barrieren oder ja, Dinge, die einfach da irgendwie den Zugang erschweren oder die Teilhabe eigentlich auch erschweren, die gibt es überall. Und darum sagen wir eben, darum legen wir in diesem ABC da besonders Wert drauf, dass man immer wieder hinschaut, wer kann jetzt, also es ist offen, ja, aber wer kann da tatsächlich teilnehmen? Wer kann wirklich partizipieren? Wer kann wirklich was mitgestalten? Wer redet wirklich mit? Und wer kümmert sich auch um die Regeln dahinter? Und das ist für marginalisierte Gruppen, also für Gruppen, die in einer Minderheit sind oder die einfach weniger Privilegien haben, oft nochmal viel, viel bedeutender als für Menschen, die Privilegien haben. Vielleicht auch noch Beispiele. Wir haben uns zum Beispiel in dem Bereich Open Glam, wo es um die Öffnung von Museen, von Archiven geht, auseinandergesetzt mit dem Thema von kolonialen Zeiten. Also wie können wir koloniale Sammlungen zum Beispiel öffnen tatsächlich? Und im ABC beantworten wir das. Das geht eigentlich nur in Absprache mit Betroffenen. Also man kann jetzt sehr schwer koloniale Sammlungen einfach ohne die Betroffenen einzubeziehen, veröffentlichen, weil das dieses Machtverhältnis nur weiterschreibt. Ja. Das heißt, wir müssen uns immer wieder auseinandersetzen, damit ist es jetzt tatsächlich was Positives oder vielleicht gefährden wir sogar andere Menschen, andere Gruppen damit. Das Gleiche gilt für Minderheiten. Wir sehen, dass zum Beispiel queere Communities einerseits noch weit nicht so repräsentiert sind in vielen Teilen des Internets, in vielen Datenlagen, und es würde eigentlich dem gut tun, dass wir da zum Beispiel mehr Daten veröffentlichen, dass es mehr Gesundheitsdaten gibt oder mehr Hintergrundwissen. Gleichzeitig, oder auch mehr Vorbilder, gleichzeitig geht es immer nur in einer sehr konsequenten Absprache, weil wenn man das über die Köpfe hinweg macht, dann gefährdet man natürlich auch vielleicht die Sicherheit von Individuen. In Wien mag das vielleicht ein bisschen weniger sein, aber wenn wir in manche Teile der Welt schauen, kann das durchaus eine bedrohliche Situation auslösen. Das heißt, es geht nicht nur mehr um Offenheit an sich, sondern wir schauen ganz genau hin, was löst diese Offenheit tatsächlich aus und wem verleiht diese Offenheit Macht und geht es auch nicht nach hinten los.
1: Genau, Sonja, wir wissen das ja aus eigener Erfahrung bei Wikimedia, ja, wenn man anfangs sagt, so die Enzyklopädie, die jeder quasi mitgestalten kann, das hat aber alleine nicht ganz gereicht, dass wirklich jeder und jede dann auch mitmacht. Ja. Möchtest du vielleicht ein bisschen darauf eingehen, was es konkret für die Wikipedia, aber vielleicht auch so für Wikimedia, das weiß ja auch nicht jeder, dass es quasi hinter der Wikipedia eine ganze Community, ein ganzes, genau, das Wikiversum gibt mit Organisationen und so weiter, die da auch was machen.
3: Ja. Wenn man einfach nur so, wie es die Magdalena gesagt hat, wenn man einfach nur so die Tür aufmacht und sagt, alle können reinkommen, dann kommen natürlich die rein, die eh schon die meisten Ressourcen haben, die meiste Zeit haben, das meiste Geld haben, die meiste Freizeit haben. Und so natürlich bei der Wikipedia auch. Wir sagen, jeder kann die Enzyklopädie mitgestalten und es stimmt auch. Allerdings ja, gibt es da bestimmte Hürden, bestimmte Regeln, dass wenn ich jetzt einen Artikel schreiben möchte, wird der vorher geprüft. Wird von erfahrenen Usern und Userinnen, wird sich der Artikel angeschaut und erst, und ich als neue Userin, neue Benutzerin, habe ich mir gerade einen Account angelegt, ich muss mich zuerst ein bisschen beweisen, ob die Dinge, die ich ändern will, auch wirklich dem Qualitätsanspruch genügen. Und das ist natürlich ein Faktor, der die Resilienz stark erhöht, weil da kann jetzt nicht einfach irgendwer, ein Politiker, eine Politikerin kommen und den eigenen Artikel schreiben. Ja. Aber wir müssen natürlich auch schauen, dass wir jetzt nicht nur zum Beispiel viele weiße männliche Autoren haben, die sich sowieso für ein bestimmtes Fachwissen interessieren und die genug Freizeit und auch finanzielles Polster zur Verfügung haben, um dieses digitale Ehrenamt dann zu verrichten. Und deswegen gibt es, wie die Claudia gesagt hat, solche Vereine, die im Wikiversum, in Österreich ist das die Wikimedia Österreich, wir sind nämlich der Förderverein für die Freiwilligen, die Wikipedia mitgestalten und die andere Schwesternprojekte machen, wie zum Beispiel Wikimedia Commons, wo zum Beispiel die Fotos, die heute hier gemacht werden, mit unserer Erlaubnis hochgeladen werden. Das ist eine Plattform, ist euch vielleicht schon einmal untergekommen, wo man auf jeden Fall Bilder findet, die man weiterverwenden darf, wenn auch unter gewissen Bedingungen, dann ist die Wikimedia Commons eine super Quelle. Und solche Vereine wie unserer, die Wikimedia Österreich, aber es gibt auch diese Vereine in anderen Ländern und für andere Regionen. Wir setzen uns dafür ein, die Infrastruktur zu schaffen und dann eben, wenn die Tür offen steht, dann auch noch spezifisch Leute einzuladen, die da sonst vielleicht nicht so alleine den Zugang gefunden hätten. Ja. Zum Beispiel gibt es die Initiative Women in Red oder Frauen in Rot. Frauen in Rot, weil in der Wikipedia sind Dinge rot, wo es noch keinen Link dahinter gibt, wo es noch keine Artikel dahinter gibt. Ja? Und um spezifisch diese Lücke aufzufüllen, dass da mehr Frauenbiografien reinkommen, da gibt es eigene Gruppen, eigene Initiativen, die sich damit auseinandersetzen und dann veranstalten wir auch spezielle Events dazu, laden Leute extra ein, ja, machen ihnen den Weg in die Community ein bisschen einfacher. Ja? Da gibt es auch noch andere Initiativen im Wikiversum, wie zum Beispiel Queering Wikipedia für queere Personen, von und für queere Personen oder Initiativen wie Whose Knowledge, das Wissen von wem, ja, die sich dafür einsetzen, dass eben nicht nur das Wissen aus der Mehrheitsgesellschaft, die Leute, die eh schon genug repräsentiert sind, da reinkommen. Aber da muss man halt wirklich aktiv dafür bzw. dagegen arbeiten und dazu braucht es eine gute zivilgesellschaftliche Infrastruktur an Vereinen wie der Wikimedia, aber auch an, wie zum Beispiel die freien Radios, ja, an Organisationen, die sich dafür einsetzen, dass solche digitalen Gemeingüter auch gestaltet werden und dass die Leute einen Zugang dazu bekommen.
1: Genau. Also ich würde auch sagen, ich finde so Solidaritätsnetzwerke, die sich dann oft aus solchen Projekten herausbilden, sind ganz, ganz wichtig, auch um für Neuankömmlinge dann, ja, dass die dann quasi nicht immer noch von vorne anfangen. Und die Ressourcen, also man hat wirklich gesehen, dass es geholfen hat, dass wir im Wikiversum, also die Wikimedia Foundation, aber auch die Vereine konsequent auch Ressourcen für solche Projekte zur Verfügung stellen. Und ich glaube, das ist einer der wenigen wirklich statistisch nachweisbaren Effekte, wie in den letzten so 10, 15 Jahren sich die Anzahl der Frauenbiografien in der Wikipedia wirklich erhöht hat. Ja? Also das kann durchaus reichen, ich glaube, aber es braucht Ressourcen, es braucht Netzwerke und es braucht auch Spielregeln, die das anerkennt und Menschen auch schützt. Ja? Und das ist also vielleicht auch noch eine Frage an die Melanie, weil auch bei anderen großen Plattformen ist es ja so, dass ich glaube, Social Media und so weiter hat ganz viel dazu beigetragen, dass so marginalisierte Gruppen sich gegenseitig finden, dass sie eine Art von Plattform im wahrsten Sinne bekommen, um über ihre Themen zu sprechen. Gleichzeitig erfahren aber diese Gruppen auch am meisten Hass und Gewalt im Online-Bereich. Und also wir haben zum Beispiel einen Universal Code of Conduct eingeführt in den letzten 5 Jahren im Wikiverse, hat lang genug gebraucht. Ja. Aber kannst du ein bisschen noch berichten, was so deine Erfahrungen sind, wie man sowas aktiv mitgestalten kann, dass sich irgendwie marginalisierte Gruppen das für sich nutzen können, aber auch gleichzeitig ein geschützter Raum zur Verfügung gestellt wird, ein Solidaritätsraum, in dem das stattfindet?
4: Ja, also ich glaube, das ist schon eine riesige Herausforderung, die nicht ganz einfach zu bewältigen ist, nachdem nämlich die Dominanz der großen, vor allem Social-Media-Plattformen ja immer noch extrem ist. Wenn wir auch das Beispiel Instagram hernehmen, gerade da denke ich an Marginalisierungen, wo wir dieses Phänomen der Shadowbans haben, wo bei gewissen Hashtags das überhaupt nicht mehr irgendwem angezeigt wird oder ganze Gruppierungen ausgeschlossen werden, ohne dass das irgendwie weiter begründet wird. Das ändert sich auch täglich. Wie gesagt, ich bin in der Wissenschaftskommunikation tätig. Einer meiner Schwerpunkte ist Klimakommunikation. Wenn ich dort den Hashtag Climate oder Klima verwende, wird er noch weniger Leuten angezeigt, also ohnehin schon angezeigt wird. Also das sind Realitäten, die haben wir dort, die sich natürlich aus diesen politischen Gemengelangen, die wir jetzt vorher schon angesprochen haben, ergeben. Das halte ich für höchst problematisch. Jetzt ist aber auch da natürlich nicht der Fall, dass man sagt, wir machen jetzt offenes Internet und dann können alle kommen und dann wird alles gut, weil dann können sich alle wieder irgendwie organisieren. Das ist natürlich nicht der Fall. Deswegen würde ich da wirklich sehr auch für eine Art Perspektivenwechsel plädieren, wenn wir von Online-Kommunikation sprechen. Denn ich würde sagen, wir müssen dringend schon längst das Internet als öffentliche Infrastruktur verstehen, analog zu einem Gesundheitswesen, einem Schulwesen oder einem Straßennetz. Und dann kommt automatisch die Frage, wer stellt das bereit? Und da würde ich wirklich ganz klar öffentliche Hand in die Verantwortung ziehen. Da haben wir einige schöne Entwicklungen in Deutschland, in Frankreich, in den Niederlanden, in Österreich, muss ich sagen, ist da mehr als nur sehr viel Luft nach oben, was um auch diesen Begriff der digitalen Souveränität da ins Spiel zu bringen betrifft. Also das Internet als öffentliche Infrastruktur verstehen, glaube ich, macht schon einmal ganz viel. Und da gibt es dann natürlich schon viele Möglichkeiten. Denn warum muss ich zum Beispiel einen Instagram-Account haben, um irgendwelchen Kulturinstitutionen und deren Aktivitäten folgen zu können? Warum brauche ich sehe das auch in Innsbruck ganz viel, warum brauche ich einen Instagram-Account, um zu wissen, was irgendwelche Vereine oder Communities oder sonst irgendwer macht, wenn es gerade für die eigentlich wahnsinnig problematisch und gefährlich ist, dort ihre Daten hinzulegen? Und da haben wir eben mit dem Fediverse, noch einmal gesagt, dass mit Mastodon der berühmteste Vertreter, aber es gibt auch viele andere Projekte in dieser Online-Struktur, die das ermöglichen, andere Herangehensweisen, wo

0: kommunizieren können, der ihnen sozusagen den Zugang zu Online-Kommunikation eröffnet und man weiß, das ist der Server ist vor Ort und die Moderation passiert zentral über eine öffentliche Institution. Und da muss ich schon sagen, auch die Verantwortung da wieder zurückzuspielen, das sind Institutionen, die mit öffentlichen Geldern, mit Steuergeldern finanziert werden. Und da möchte ich wirklich dafür plädieren. Und das geht dann am Ende an die Politik hinaus, an die Politikerinnen und Politiker, die das entscheiden, öffentliche Infrastruktur für das Internet. Und da muss das Steuergeld auch entsprechend hinfließen und die Verantwortung endlich übernommen werden.
1: Stimmt. Hast recht. Ja, aber wie erkennen wir jetzt so gute Offenheit oder gute offene Systeme? Das ist jetzt auch, also wir sind alle Expertinnen, wir beschäftigen uns seit Jahrzehnten, wir wollen nicht über unser Alter reden, aber wir sind schon lang dabei. Aber ich glaube jetzt gerade für junge Menschen, die oft schon in so einer Plattformökonomie aufgewachsen sind und oft gar nicht wissen, dass es vielleicht eine andere Realität gibt. Also als wir angefangen haben, war das eben noch so die Illusion, dass das Internet alles demokratischer macht und so weiter. Also das hat ja diese offenen Communities auch zusammengebracht. Jetzt haben wir eine andere Realität, also keine Doom and Gloom, es ist nicht alles verloren, aber ich glaube, wir müssen einfach neue Narrative finden. Aber was kann man denn jetzt so tun, wenn man sich jetzt damit beschäftigt? Was sind denn gute Anhaltspunkte dafür, dass irgendwo was richtig läuft und dass ich mich da vielleicht eher hin orientieren sollte?
2: Wie Melanie schon gesagt hat, also ich bin auch der Meinung, dass vor allem öffentliche Institutionen da dahinter sein müssen, dass sie tatsächlich offene Angebote, offene Infrastrukturen schaffen. Und wir haben im ABC ja durchaus ein würde ich mal als kleinen Werkzeugkasten beschreiben, so die richtigen Fragen zu stellen, also so abzuklappern, ob die eigene Offenheit tatsächlich gut funktioniert und für die Zielgruppe gut funktioniert. Also eben nicht nur Zugang schafft, sondern auch tatsächlich Handlungsmöglichkeiten. Natürlich muss man das immer wieder auch einfordern und dann daran erinnern, dass wir mitgestalten wollen, ja? Dass wir in einer Demokratie nicht nur konsumieren wollen, sondern tatsächlich mitsprechen, mitentscheiden, mitgestalten wollen. Ich glaube, so eine gute Offenheit ist auf jeden Fall kontextabhängig. Also es gibt nicht die eine Regel, wie Offenheit ausschauen muss, sondern das hat ganz viel mit dem Hintergrund zu tun, mit dem, wen man erreichen will, wer partizipiert, wie viel Schutzbedürfnis da ist und so weiter. Also es gibt auch nicht die eine Lizenz, die jetzt perfekt ist, sondern auch da, glaube ich, muss man immer wieder schauen, um was handelt sich und adäquat reagieren. Genau, also ich denke, wir können auf jeden Fall die Institutionen immer wieder erinnern, immer wieder in die Pflicht nehmen. Wobei, wenn ich jetzt du bist ja heute unsere offizielle Wikipedia-Vertreterin.
3: Ja.
2: Da kann man schon auch selber mitgestalten, wenn man mag.
1: Ja. Das stimmt.
2: Oder sich auch für die Plattformen entscheiden, die Offenheit unterstützen. Ja. Das heißt nicht, dass man alles canceln muss, glaube ich, aber trotzdem auch
3: sich auch ein bisschen umschauen, was das so gibt, ne? Ein bisschen neugierig sein, was gibt es denn da noch? Du hast das Fediverse mit Mastodon erwähnt. Ja, jetzt habe ich heute hier eine Lanze für Wikimedia Commons gebrochen. Ja, da kann man sich so ein bisschen umschauen, was gibt es denn noch für Alternativen? Ja, auch wenn es dann nicht immer das Bequemste ist oder noch nicht das Bequemste ist. Zum Beispiel, ich weiß nicht, vor 10 Jahren oder so war niemand auf Signal. Ja, jetzt sind alle gefüllt, von fast alle aus meinem Freundeskreis. WhatsApp natürlich auch immer noch going strong.
1: Sag das den Leuten aus meinen Elterngruppen,
3: ich weiß,
1: bitte.
3: Ich wollte auch gerade sagen. Ich bin nicht in so einer Kindergruppe involviert. Aber ja, also ein bisschen, da hätte man jetzt hier die Möglichkeit, ne, wenn man jetzt hier im Talk oder aus dem ABC der Offenheit bestimmte Plattformen, bestimmte Möglichkeiten, bestimmte Mitmachmöglichkeiten kennenlernt, dann da könnte man so ganz früh dabei sein, bevor das dann in 10 Jahren alle Freunde und Freundinnen haben.
0: Also vielleicht, wenn ich da als Tipp dazugeben darf, so als konkrete Handlungsmöglichkeit gibt es ja in Deutschland den Digital Independence Day, den D-Day, schon seit Anfang des Jahres, jeden ersten Sonntag im Monat, und da gibt es die sogenannten Wechselrezepte, wo man so als Anleitung nachschauen kann, wenn ich jetzt von WhatsApp zu Signal wechseln möchte, wie geht das,

0: Also alles sehr niederschwellig formuliert, alles Creative Commons lizenziert, offen zugänglich. Da gibt es viele Informationen inzwischen auch dazu, zu allen möglichen Bereichen.
1: Will irgendjemand ganz kurz erklären, was Creative Commons sind und wie das funktioniert? Weil für uns ist das so selbstverständlich, ja, gut, also danke, so quasi die Logik, hinter der dieses freie Teilen und Weiterverwenden funktioniert. Also ist alles super gut erklärt in unserem ABC. Aber jetzt für diejenigen, die noch nicht wissen, ob sie sich da reinschmökern wollen, also so eine kleine Zusammenfassung.
2: Gerne, ja. Also Creative Commons ist eine ganz einfache Methode, um das eigene UrheberInnenrecht zu gestalten. Also prinzipiell, wenn ich irgendwas mache, wenn ich jetzt zum Beispiel einen Stuhl gestalte oder einen Brief schreibe oder so, dann habe ich sofort relativ automatisch das UrheberInnenrecht drauf. Außer es ist irgendwie nur so ein Strich oder keine Ahnung oder ein Wort oder so, das würde jetzt nicht reichen. Aber wenn man die Urheberin von etwas ist, dann kann man gestalten, wer das nutzen kann. Und Creative Commons ist wie so ein Bausteinsystem, das besteht auch tatsächlich nur aus 4 unterschiedlichen Bausteinen. Man kann entweder alle Bausteine weglassen, dann wäre das eine Creative Commons Zero, also da dürfen alle alles Mögliche damit tun. Oder zum Beispiel ein Baustein ist dieser Grundbaustein, wenn man einen Baustein verwendet, muss man immer den einen verwenden, das ist dann das BY, dann wäre das die Creative Commons BY Lizenz, dann darf man zwar alles Mögliche damit machen, aber man muss immer sagen, dass es von mir ist. Und es gibt halt 4 unterschiedliche Bausteine und je nachdem, welche Bausteine man verwendet, können die Leute Fotos von jemandem nutzen oder Videos oder Texte oder alles Mögliche.
1: Ohne dass man immer einen Vertrag schließt, sonst wäre es ja so, man muss irgendwelche Nutzungsverträge oder so unterschreiben und das entfällt damit quasi, also das ist sehr dynamisch.
2: Genau. Und vielleicht müssen wir auch noch sagen, eben eigentlich sind alle Inhalte in der Wikipedia, also jedes Foto, jedes Video, die Texte, nur das Logo nicht, das Logo selbst nicht, aber ansonsten besteht alles aus Inhalten, die Creative Commons lizenziert sind und darum eben auch weiterverwendet werden dürfen.
1: Gut, ich glaube, das ist ein guter Punkt, um mal zu schauen, ob aus dem Publikum Fragen sind, ob irgendjemand mitdiskutieren möchte oder Verständnisfragen hat oder eigene Ideen hat oder eigene Erfahrungsberichte vielleicht aus dem eigenen Aktivismus, die hier inspirierend sein könnten für andere.
3: Ich habe ganz konkret eine Frage zu dem Begriff Open Communication.
0: Bei Open Communication, so wie wir das jetzt hier verhandelt haben, ist es wirklich darum gegangen, das auch im Rahmen dieses ABC der Offenheit jetzt einmal überhaupt einzuführen in dieser Logik. Da war jetzt nicht automatisch schon damit verbunden, dass das in dem Sinne dann automatisch schon in eine fixe Begrifflichkeit übergeht, sondern wir haben uns eben in der gemeinsamen Abstimmung und Diskussion überlegt, es ist an der Zeit aus unserer Sicht als Autorinnen dieser Broschüre, dieses ABC der Offenheit, diesem Aspekt die entsprechende Gewichtung zu geben, analog zu den anderen Aspekten der Offenheit, die wir hier schildern. Das war mal die prinzipielle Ambition hinter dieser Veröffentlichung. Wichtig zu betonen, und das weiß ich auch aus meiner eigenen Arbeit, in der Wissenschaftskommunikation oder generell in der Kommunikationslandschaft ist es ja oft so, dass wir ganz viel über die Inhalte reden, was natürlich gut ist. Aber wir reden ganz wenig über die Kanäle und das stört mich extrem. Also ich glaube, wenn wir über Offenheit reden oder wenn wir über Kommunikation, Online-Kommunikation reden, dann müssen wir längst eigentlich, wenn wir uns diese weltpolitischen Entwicklungen anschauen, nicht nur über das Was, sondern auch über das Wo ganz dringend reden. Und da kommen dann ganz viele Aspekte, wer hat welche Verantwortung, wer hat Hand über welche Aspekte im Online-Bereich. Da müssen wir, glaube ich, viel genauer hinschauen und das auch viel mehr hinterfragen anfangen, weil es ist natürlich der ganze Online-Bereich, wenn wir da wieder Instagram, LinkedIn und Co. heranziehen. Ich selber bin auch noch immer aktiv auf diesen Plattformen, weil es ja teilweise so schwierig ist, davon wegzukommen. Aber ich glaube, der erste Schritt ist immer, in den Diskurs zu gehen, die Problemlagen aufzuzeigen und Alternativen vor allem aufzuzeigen. Und die gibt es glücklicherweise. Aber generell mal auf dieses Wo der Kommunikation hinzuschauen und das nicht als selbstverständlich wahrzunehmen, wie das momentan ausschaut, wie es für uns, glaube ich, ist einmal der wesentliche Punkt in dem Ganzen.
3: Darf ich noch nachfragen? Also ein Weg ist schon im Podium gekommen, dass der öffentliche Bereich da stärker Verantwortung übernimmt. Aber wie kommt man dazu?
2: der Begriff digitale Souveränität ist vorher schon gefallen. Ja. Das ist in Europa jetzt gerade mit so einem Machtwechsel in den USA ja auch immer wieder ein Diskussionsthema. Na, woher kommt denn eigentlich unsere Software? Wer besitzt denn unsere Software, wenn wir alle Unternehmen jetzt unsere Daten bei Microsoft gelagert haben und dass man da in Europa ein Pendant dazu bereitstellt. Und genauso wollen wir das mit dem Begriff Open Communication haben, dass wir da nicht nur für die Software, in der man dann ein Word-Dokument schreibt oder sonst was macht, Prozesse managt, sondern auch für die Netzwerke, auf denen wir kommunizieren, dann Alternativen bietet. Und wir machen auch Advocacy-Arbeit, also dass man Awareness dafür schafft, ne? Und dass man Politikerinnen und Politikern so Sprechzettel in die Hand gibt und ihnen sagt, hey, schaut, das ist ein Thema, das ist gerade wichtig, das könnte auch eure Wähler und Wählerinnen interessieren.
0: Wir haben noch eine weitere Frage.
4: Ja, es passt ja ganz gut jetzt dann dazu, und zwar Open Communication bzw. Big Data Plattformen. Es ist jetzt schon seit mindestens 2 Jahren in Kritik, dass Politikerinnen, Politiker oder auch Ministerium überhaupt keinen Mastodon-Account haben, nicht einmal einen Blue Sky-Account, solche Dinge, und trotzdem fließt dort extrem viel Geld hinein. Das heißt, wo kommt dieses Geld dann hin? Es heißt ja nicht, sie müssen umsteigen, aber sie müssen mal die Möglichkeit anderen bieten, ohne Instagram-Account auf solche Sachen zuzugreifen. Und was ich auch noch erwähnen möchte, ist, Mastodon ist ja nicht deswegen besser, nur weil es nicht Facebook, Meta oder sonst was ist. Ja? Aber das Bewusstsein zu schaffen, dass das dezentrale Netzwerke sind, ja, solange unsere Politiker noch nicht einmal das Bewusstsein haben, einen Mastodon-Account, einen Plus-Account zu machen, brauche ich mich nicht auf EU-Ebene Richtung digitale Souveränität und was weiß ich was großartig wichtig machen, sage ich jetzt einmal. Ja.
0: Ich glaube, das wäre ein guter Punkt, dass Melanie vielleicht mal das Plus-1-Konzept vorstellt oder jemand anderes.
1: Ich wollte nur ganz kurz nur darauf replizieren. Also ich bin aktuell auch Präsidentin von Wikimedia Europe und ich glaube, es ist schon trotzdem wichtig, dass wir auf europäischer Ebene einfach eine Lanze dafür brechen, weil diese ganzen Diskussionen laufen oft ab, so, ja, welchem europäischen Unternehmen können wir denn jetzt diese digitale Souveränität, also ne, wie bauen wir denn das auf? Und da steht mir immer der Mund offen, weil ich denke so, ihr denkt nicht mal eine Sekunde drüber nach, dass es auch noch andere Organisationsformen außer Unternehmen gibt, die also einfach nur zu zeigen, so, es kann funktionieren, dass sowas von zivilgesellschaftlichen oder zumindest nicht kommerziellen Strukturen getragen wird. Und das ist ein bisschen auch, wo wir unsere Rolle drin sehen. Ja? Also dieses zivilgesellschaftliche digitale Engagement und was damit erreicht werden kann und dass es eine echte Alternative ist zu diesen immer sehr neoliberalen Überlegungen, die selbst, wenn man sich dann abgrenzen will von den Neoliberalen auf der anderen Seite vom Teich, aber hier eigentlich dann nur in grün. Also ich fühle mich kein Stück besser, wenn irgendeine französische Firma dahinter steckt und dann am Ende, wenn Marie Le Pen gewählt wird, also dann auch einknickt, oder? Also wir haben ja auch ein paar sehr prekäre Systeme hier in Europa, die sehr schnell kippen können. Ne? Aber dann bitte gern auch das Plus 1. Also es war nur ein direkter...
0: Ja, also dem kann ich mir, ihr wollt eigentlich vor allem auch das sagen, was du jetzt gesagt hast, alles auf europäische Server zu kippen und dasselbe Modell zu verfolgen, ist natürlich auf keinen Fall die Lösung. Das wird jetzt leider oft, in vielen Stellen läuft es ja schon auf das hinaus. Das ist natürlich auch sehr kritisch zu betrachten, was wir ja, glaube ich, auch gut unter diesem... dann sogar auf EU-Ebene unter dem Begriff Openwashing zusammenfassen können. Das andere, vielen Dank auch für diesen Hinweis. Also ich glaube, ich wollte auf keinen Fall irgendwie den Eindruck erwecken, dass es sozusagen bei Mastodon, wenn wir bei diesem Beispiel bleiben, dass da alles super toll und wunderschön ist. Auf keinen Fall. Ich glaube, es geht mehr um die prinzipielle Struktur dieser Dinge und welche Möglichkeiten wir dann dadurch haben, dass wir eben diese Dezentralität anstreben. Dass es dort auch Probleme gibt, das ist völlig unbestritten. Da bin ich auf jeden Fall dabei. Ich bin eigentlich genau auch bei dem, was du jetzt gesagt hast, Claudia, noch teilweise eine dieser durchaus Personen, die sehr drinnen ist in dieser Community, aber auch gerne mal Kritik übt, weil ich nämlich auch dafür plädieren würde, bin schon wieder beim Plädieren, ich weiß, dass wir viel mehr Kreativität in diesen ganzen Bereich wieder hineinbringen und auch das offene Internet im Sinne von Social Media nicht nur Kopien von schon bestehenden Strukturen, wie wir sie von Instagram, LinkedIn und Co. kennen da ist. Ich glaube, man merkt auch an vielen Stellen, dass da sehr viel Müdigkeit herrscht an dieser Form der Kommunikation. Und ich glaube auch, dass da noch so viel, dass wir uns kreativ betätigen in so einer Frage, ist ja fast schon kaum irgendwo vorstellbar. Ich würde das wirklich total gerne machen, weil ich finde, wir haben damals beim Podcasting, als das angefangen hatte, diesen schönen Aufkleber auf dem Stand, denn im Internet ist immer Platz. Und ich glaube, diesen Platz sollten wir wieder viel mehr auch gestalten wollen, gerade auch in der Social-Media-Kommunikation. Und das angesprochene Plus-1-Prinzip, das versucht eigentlich sozusagen, vor allem auch in der institutionellen Ebene, muss man sagen, einen Umgang mit dieser Situation zu ermöglichen. Plus-1 heißt, bespiel alle deine weiteren Kanäle, die du bespielen musst. Viele Social-Media-Redaktionen entscheiden das ja auch nicht. Das sind Entscheidungen, die an anderen Stellen fallen. Kann sich aber durchaus auch vielleicht auf die individuelle Nutzung beziehen. Das heißt, bespiel weiterhin alles, was du oder nutze es. Instagram, LinkedIn, TikTok, was es auch immer sei. Aber schau dir zumindest einen weiteren offenen Kanal an, welcher auch immer das dann sei. Das kann Mastodon sein, das kann auch einmal ein Blick sein, was kann ich denn bei der Wikipedia oder in Wikimedia-Projekten gestalten, aber sozusagen zumindest einen weiteren offenen Kanal sich anzuschauen und im Idealfall auch zu nutzen. Das fordern wir vor allem im öffentlichen Sektor. Es gibt jetzt dann in Kürze eine Kampagne dazu, eine große Plus-1-Kampagne für den gesamten deutschsprachigen Raum. Und da verlangen wir das fast eher schon vor allem für öffentliche Institutionen, um eben auch diese Vorbildfunktion einzunehmen. Aber ich denke, auch wenn ich jetzt an meine individuelle Nutzung denke oder die eigene Situation, also wenn die gesellschaftlichen Strukturen oder Entwicklungen so prekär sind, wenn das demokratiepolitisch alles schon wirklich an vielen Stellen auf der Kippe steht, dann kann man doch versuchen, zumindest so einen kleinen Versuch mal zu starten und woanders hinzuschauen. Ich glaube, das könnte drin sein.
3: Ich finde es total toll, dass ihr es heute noch nicht angesprochen habt, aber es gibt natürlich noch einen Elefant im Raum, das sind die Large Language Models. Und meine Frage ist jetzt, wenn man sich diese ganzen Chatbots anschaut, ob die jetzt ChatGPT heißen, Gemini, Grok, whatever, die sind ja ziemlich in jeder erdenklichen Hinsicht die absolute Anti-Offenheit und Anti-Wikipedia. Also das ist kommerzielle Interessen und ja, eigentlich alles das nicht, was ich gerade angesprochen habe. Meine Frage ist, wie ist euer Zugang, was glaubt ihr, sind gute Strategien, wie man damit umgehen kann, wenn man sowas wie Wikipedia und andere offenen Systeme super findet?
2: Man muss sich wirklich bedanken für die Frage. Dankeschön, weil das ist ja natürlich der zweite große Bereich, den wir jetzt auch im ABC eingeführt haben, der super wichtig geworden ist in den letzten 10 Jahren oder in den letzten 11 Jahren. Ja, wir haben auch damals schon irgendwie von offenen Algorithmen immer wieder gesprochen, 2015, aber jetzt in dem Jahr ist es natürlich nochmal umso wichtiger geworden. Auch da würde ich jetzt einmal behaupten, dass man mit Transparenz und mit Offenheit relativ weit kommen würde. Also ich fände es tatsächlich sehr, sehr spannend, dass man tatsächlich offene KI macht, nicht nur OpenAI es nennt und versucht, Modelle, Trainingsdaten und so weiter, also wirklich transparenter zu gestalten. Gleichzeitig sehen wir jetzt genau das Gegenteil, das ist ein absolutes Wettrennen. Ja? Das ist ein Wettrennen, wer hat die Nase vorne und alles, was ein bisschen offen ist, ist nach wie vor mindestens ein halbes Jahr bis eher 2 Jahre oder 3 Jahre dahinter.
5: Also ich glaube, hier könnte man auf verschiedenen Bereichen ansetzen, vielleicht auch ein bisschen nach dem Plus-1-Prinzip, sich auch einmal ein bisschen überlegen, gibt es irgendwie was anderes, auch wenn man es nicht selbst verwendet, könnte man sich ein bisschen informieren, welche anderen Modelle das gibt, kann man dann neugierig bleiben dafür. Also da würde ich auch, wie bei vielen Dingen, nicht die Letztverantwortung beim Individuum sehen. Ja, das sind Policy-Fragen, da müssen wir als Gesellschaft Forderungen stellen an unsere Regierung, an unsere Politiker, Politikerinnen, da Reglementierungen zu setzen. Und jetzt gerade im ABC der Offenheit sprechen wir von einer Möglichkeit zu einer KI-Steuer. Ja, wenn die schon alle unsere offenen Quellen ziehen, wenn da schon die Wikipedia die ganze Zeit als Quelle genommen wird und dann Leute nicht mehr direkt auf die Wikipedia kommen und dadurch wir weniger an Spenden kommen, weil die Leute nicht checken, woher das kommt, ja, dann sollen diese Unternehmen doch zumindest bitte ordentlich Steuer zahlen dafür, dass sie diese Sachen verwenden, dass sie da wieder was zurückgeben. Ja. Also keine endgültige Antwort, aber es ist auch ein bisschen ein ein schwieriges und komplexes Thema.
1: Ja, ich kann vielleicht noch sagen, dass es auf jeden Fall innerhalb der Community ganz viel Kreativität gibt, auch wo man drüber nachdenkt, was heißt es für uns, wenn jetzt Wissen so komplett anders konsumiert wird in Zukunft. Und das finde ich schön zu sehen. Also ich glaube, wir haben noch nicht irgendwie die Weltformel oder die eine gute Idee, aber ich weiß, es werden Allianzen geschmiedet mit anderen Communities, die wirklich an offenen Modellen arbeiten. Aber es gibt auch innerhalb unserer Communities wirklich Leute, die sagen so unter dem Label The Next 25, ne? Weil natürlich dieses 25. Jubiläum war für uns ein Anlass nachzudenken, so wie sehen denn unsere nächsten 25 Jahre aus? Vermutlich nicht ganz so wie die letzten. Wenn es eben die Welt sich so schnell dreht und diese großen Entwicklungen da sind, dass es viel Kreativität gibt und ich da schon hoffnungsfroh bin, dass wir auch Lösungen finden können. Ja? Also wo so viel Energie da ist und so viele Menschen sich so engagieren, das ist was, was man sich nicht kaufen kann. Also das kann sich einfach, keine von diesen Firmen kann sich dieses Engagement und dieses ehrenamtliche Engagement kaufen auf Dauer. Und ich glaube, was auch wichtig ist zu wissen, dass es nach wie vor auch gut ist, sich zu engagieren, auch auf der Wikipedia zu engagieren, weil, wie gesagt, dieses Wissen ja durchaus auch die gängigen Modelle befeuert. Und wir müssen uns nur überlegen, wie wir es schaffen, dann nicht zu den Dark Commons zu werden, die absolut nur noch unter der Oberfläche sind und niemand mehr sieht. Und eben die Leute auch zur Kasse zu bitten. Also die Wikimedia Foundation hat zum Beispiel Wikimedia Enterprise eingeführt, wo man durchaus diesen API-Zugang und diese Schnittstellen jetzt auch dafür bezahlen muss, wenn man die quasi professionell nutzen möchte. Und ich glaube, das ist auch was, wo wir einfach so ein paar von den heiligen Kühen, die wir so im Movement haben, auch nochmal anschauen muss. Es wird auch thematisiert in der Broschüre, dieses Paradox of Open, dass wir uns auch wirklich selber fragen müssen, was wir beigetragen haben zu diesen Konzentrationsbewegungen im Internet, also mit diesen Playern, die davor da waren, wie Google und so weiter, aber jetzt in dieser AI-Phase noch mehr, was unser Beitrag dazu war und wie wir in Zukunft damit umgehen wollen. Also ich glaube schon auch, dass es so ein Reckoning ist, das gerade in der Community ist und wo es noch total mittendrin ist in der Diskussion, wo wir jetzt noch keine fertigen Antworten haben, aber es ist eine sehr spannende Zeit auf jeden Fall. Gut, dann vielen Dank für die Fragen und fürs Mitdenken und Mitdiskutieren. Das hat mich voll gefreut, dass da Energie da ist. Also danke.
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28: 22 Uhr.

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0: 22 Uhr.

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hat die gute alte Subversion ihren Reiz verloren? Der Zersetzung der bestehenden Institutionen kann ein umwälzender Pro- oder regressiver Schub folgen. Da sich heute offenbar für einen letzteren die größeren gesellschaftlichen Triebkräfte aufgestaut haben, lässt sich bisweilen die unangenehme Pflicht erfühlen, das Falsche gegen das Grundverkehrte verteidigen zu müssen. Hier muss allerdings differenziert werden. Es wäre fatal, die teilweise ideologisch noch frei flottierende Wut über unhaltbare Zustände denen zu überlassen, die sie unerträglich machen wollen. Darum ist beides gleichzeitig notwendig. Einerseits die Demokratie gegen autokratische, insbesondere faschistoide Tendenzen zu verteidigen, und andererseits das dysfunktionale kapitalistische Wirtschaftssystem zu bekämpfen. Wolfgang Abendroth schrieb 1954: Die bloße Tatsache der Existenz einer demokratisierten parlamentarischen Verfassung bietet noch keine Garantie friedlicher Fortentwicklung zu einer demokratischen Gesellschaft, weil niemand gewährleisten kann, dass die privilegierten Schichten die Rechtsordnung respektieren, wenn sie es für aussichtsreich halten, in ihrem Interesse die Rechtsordnung umzudeuten oder zu vernichten. In einigen Staaten ist diese Umdeutung, diese Vernichtung der Rechtsordnung im Interesse der privilegierten Schichten heute bereits im Gange. Anderswo lauern rechtsextreme Parteien schon darauf, aus der Politikverdrossenheit der Leute politisches Kapital für die eigene autoritäre Agenda zu schlagen. Der marxistische Historiker Arthur Rosenberg schrieb nach seiner Flucht aus Nazi-Deutschland über das Ende der Weimarer Republik: Die durchschnittlichen sozialistischen Funktionäre sahen von 1929 bis 1933 vor lauter Bäumen den Wald nicht. Sie verstanden wohl alle Schwierigkeiten und Nöte des Augenblicks, aber sie übersahen die mächtige revolutionäre Welle, die damals durchs Land ging. Hinter all dem lauten Schimpfen auf das System steckte ein echter Volkshass auf den kapitalistischen Staat. Nur weil die Sozialisten nicht fähig waren, sich an die Spitze der verzweifelten Massen zu stellen, konnte die Gegenrevolution diese Bewegung ausnutzen. Hass und Verzweiflung. Auch heute sind die Nachrichten über das Weltgeschehen geeignet, diese Emotionen zu nähren. Auch wenn das Krisenausmaß der Zwischenkriegszeit natürlich ungleich höher war. Im 21. Jahrhundert stößt die auf Naturausbeutung basierende Wachstumsökonomie an ihre ökosystemischen Grenzen und es kündigen sich immer heftigere Rückschläge an. Deren Kosten werden die Vertreter des Kapitalinteresses wie immer anderen aufzuheißen versuchen. Die rechten Rattenfänger der Ressentiments aber sind jederzeit darauf aus, das Volk zu täuschen. Das System, unter dem es leidet, ist nicht das System des demokratischen Rechtsstaats, das allein im Schutz vor den Privilegierten zu bieten vermag, sondern das kapitalistische Wirtschaftssystem. Die heutigen Rechtspopulisten, oft selbst Millionäre, sind nicht gegen, sondern für dieses System. Sie wollen es ausbauen und seine sozialdemokratischen Einhegungen beseitigen, um sich selbst in ihm schamlos ihre Privilegien zu sichern. Hass und Verzweiflung. Dagegen helfen, wenn schon nicht Hoffnung, so doch der Mut für die Ideale von gesellschaftlicher Freiheit, rechtlicher Gleichheit und ökonomischer Gerechtigkeit einzustehen. Und die Würde, die man damit sich selbst und allen anderen verleiht.
Rosa Luxemburg schrieb 1918: Gewiss, jede demokratische Institution hat ihre Schranken und Mängel, was sie wohl mit sämtlichen menschlichen Institutionen teilt. Nur ist das Heilmittel, das Trotzki und Lenin gefunden, die Beseitigung der Demokratie überhaupt, noch schlimmer als das Übel, dem es steuern soll. Es verschüttet nämlich den lebendigen Quell selbst, aus dem heraus alle angeborenen Unzulänglichkeiten der sozialen Institutionen allein

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Paranoia, Paranoia. Bin mir selber nicht geheuer. Die Welt hat mich umstellt. Überall streut man mir Scherben und jubelt über mein Verderben. Die Menge treibt mich in die Enge. Ich spüre, wie sie hinter meinem Rücken lächelnd ihre Messer zücken. Ich drehe mich um. Da tut nichts, da tut nichts, da tut nichts, da tut nichts, da tut nichts, da tut nichts, oder doch? Glaubt er vielleicht, ich tue?

0: was? Dass ich ihm in Bälde eine verpass? Denkt er sich, schnell, ich muss handeln, bevor er mir was tut. Und wenn der Gedanke auf Gegenseitigkeit beruht? Höchste Zeit für eine Defensivaggression. Preemptive Strike, Spezialoperation. Die Frage beschäftigt seit jeher uns G'schrappen. Wer haut dem anderen als erster in die Pappen? Denn ein jeder hält sich für des anderen Feind. Self-verifying theories of mind. Die Vorstellung, der andere sei der Feind, wirkt daran mit, ihn als realen Feind zu konstruieren. Daniel Barthal, Psychologe.
1: Paranoia. Bin mir selber nicht geheuer.

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1: Die Lust des Witzes schien uns aus erspartem Hemmungsaufwand hervorzugehen, die der Komik aus erspartem Vorstellungs-Besetzungsaufwand und die des Humors aus erspartem Gefühlsaufwand. In allen drei Arbeitsweisen unseres seelischen Apparats stammt die Lust von einer Ersparung. Alle drei kommen darin überein, dass sie Methoden darstellen, um aus der seelischen Tätigkeit eine Lust wiederzugewinnen, welche eigentlich erst durch die Entwicklung dieser Tätigkeit verloren gegangen ist.

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